0: In der Nacht, abgesehen vom Nordosten und Südosten, weiterhin Schauer und Gewitter, Tiefstwerte 23 bis 16 Grad. Den Tag über verbreitet viel Sonne, später Bildung von Quellwolken, zunächst schwerpunktmäßig im Norden und Nordosten Schauer und zum Teil kräftige Gewitter, sonst nur vereinzelt, dabei Unwettergefahr. Höchstwerte zwischen 30 und 38 Grad, im Küstenumfeld 25 bis 30 Grad.
1: Das waren die Nachrichten.

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1: Ich bin Tanja Wagner. Der Streit um den gescheiterten Milliardenplan von FIFA-Präsident Infantino geht in die nächste Runde. Die UEFA droht jetzt offenbar mit rechtlichen Schritten. Sie hat Infantino aufgefordert, sämtliches Material im Zusammenhang mit dem Vorhaben nicht zu vernichten.
2: Sehr viel stärker kann man das Misstrauen kaum ausdrücken, als es die UEFA mit diesem Brief getan hat. Der Europäische Verband prüfe jetzt die Einleitung rechtlicher Schritte, eines Schiedsverfahrens und/oder Beschwerden bei den zuständigen Aufsichtsbehörden, heißt es da. Auch der US-Technologieinvestor Joshua Kushner soll so einen Brief erhalten haben. Er sollte bei dem Projekt eine Schlüsselrolle einnehmen. Auch Infantinos Wiederwahl als FIFA-Präsident im März nächsten Jahres droht jetzt durch die Affäre zu scheitern. Thomas Thonfeld, Sportredaktion.
1: Angesichts der Migrationskrise in der spanischen Exklave Ceuta mit mindestens 72 Toten beraten die EU-Innenminister am Vormittag über die Konsequenzen. Bei einer Videokonferenz, an der auch Bundesinnenminister Dobrindt teilnimmt, soll es auch darum gehen, wie die EU ihre Außengrenzen besser schützen kann.
3: Wer jahrzehntelang gearbeitet hat, der verdient eine würdige Rente. Respekt, sagt Rehlinger, und will verhandeln. Nicht aus dem Osten kommt also nun Gegenwind für die schwarz-rote Bundesregierung. Die will zügig die Rentenreform durchziehen, als Gesamtpaket ohne Rosinen picken. Und genau das sei auch der richtige Weg, meint der Ministerpräsident aus Schleswig-Holstein. Aber die Debatte kocht nun hoch. Jetzt vor einigen wichtigen Landtagswahlen im Herbst. Claudia Wächter, Nachrichtenredaktion.
1: Ein polnischer Freiwasserschwimmer ist durch die Ostsee von Schweden bis nach Polen geschwommen. Für die 160 Kilometer lange Strecke brauchte er 55 Stunden. Mehr als 2 Tage und 2 Nächte kämpfte er gegen Wellen, Wind und Sturm.
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4: Zum Wetter, die aktuelle Vorhersage des Deutschen Wetterdienstes. In der Nacht, abgesehen vom Nordosten und Südosten, weiterhin Schauer und Gewitter, Tiefstwerte 23 bis 16 Grad. Morgen verbreitet viel Sonne, später Bildung von Quellwolken. Zunächst schwerpunktmäßig im Norden und Nordosten Schauer und zum Teil kräftige Gewitter, sonst nur vereinzelt. Dabei Unwettergefahr. Höchstwerte zwischen 30 und 38 Grad, im Küstenumfeld 25 bis 30 Grad.
0: Das waren die Nachrichten.

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1: Ich bin Tanja Wagner. Der Streit um den gescheiterten Milliardenplan von FIFA-Präsident Infantino geht in die nächste Runde. Die UEFA droht jetzt offenbar mit rechtlichen Schritten. Sie hat Infantino aufgefordert, sämtliches Material im Zusammenhang mit dem Vorhaben nicht zu vernichten.
2: Sehr viel stärker kann man das Misstrauen kaum ausdrücken, als es die UEFA mit diesem Brief getan hat. Der Europäische Verband prüfe jetzt die Einleitung rechtlicher Schritte, eines Schiedsverfahrens und/oder Beschwerden bei den zuständigen Aufsichtsbehörden, heißt es da. Auch der US-Technologieinvestor Joshua Kushner soll so einen Brief erhalten haben. Er sollte bei dem Projekt eine Schlüsselrolle einnehmen. Auch Infantinos Wiederwahl als FIFA-Präsident im März nächsten Jahres droht jetzt durch die Affäre zu scheitern. Thomas Thonfeld, Sportredaktion.
1: Angesichts der Migrationskrise in der spanischen Exklave Ceuta mit mindestens 72 Toten beraten die EU-Innenminister am Vormittag über die Konsequenzen. Bei einer Videokonferenz, an der auch Bundesinnenminister Dobrindt teilnimmt, soll es auch darum gehen, wie die EU ihre Außengrenzen besser schützen kann.
3: Wer jahrzehntelang gearbeitet hat, der verdient eine würdige Rente. Respekt, sagt Rehlinger, und will verhandeln. Nicht aus dem Osten kommt also nun Gegenwind für die schwarz-rote Bundesregierung. Die will zügig die Rentenreform durchziehen, als Gesamtpaket ohne Rosinen picken. Und genau das sei auch der richtige Weg, meint der Ministerpräsident aus Schleswig-Holstein. Aber die Debatte kocht nun hoch. Jetzt vor einigen wichtigen Landtagswahlen im Herbst. Claudia Wächter, Nachrichtenredaktion.
1: Ein polnischer Freiwasserschwimmer ist durch die Ostsee von Schweden bis nach Polen geschwommen. Für die 160 Kilometer lange Strecke brauchte er 55 Stunden. Mehr als 2 Tage und 2 Nächte kämpfte er gegen Wellen, Wind und Sturm.
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4: Zum Wetter die aktuelle Vorhersage des Deutschen Wetterdienstes. In der Nacht, abgesehen vom Nordosten und Südosten, weiterhin Schauer und Gewitter, Tiefstwerte 23 bis 16 Grad. Morgen verbreitet viel Sonne, später Bildung von Quellwolken. Zunächst schwerpunktmäßig im Norden und Nordosten Schauer und zum Teil kräftige Gewitter, sonst nur vereinzelt. Dabei Unwettergefahr. Höchstwerte zwischen 30 und 38 Grad, im Küstenumfeld 25 bis 30 Grad.
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1: Ich bin Tanja Wagner. Der Streit um den gescheiterten Milliardenplan von FIFA-Präsident Infantino geht in die nächste Runde. Die UEFA droht jetzt offenbar mit rechtlichen Schritten. Sie hat Infantino aufgefordert, sämtliches Material im Zusammenhang mit dem Vorhaben nicht zu vernichten.
2: Sehr viel stärker kann man das Misstrauen kaum ausdrücken, als es die UEFA mit diesem Brief getan hat. Der Europäische Verband prüfe jetzt die Einleitung rechtlicher Schritte, eines Schiedsverfahrens und/oder Beschwerden bei den zuständigen Aufsichtsbehörden, heißt es da. Auch der US-Technologieinvestor Joshua Kushner soll so einen Brief erhalten haben. Er sollte bei dem Projekt eine Schlüsselrolle einnehmen. Auch Infantinos Wiederwahl als FIFA-Präsident im März nächsten Jahres droht jetzt durch die Affäre zu scheitern. Thomas Thonfeld, Sportredaktion.
1: Angesichts der Migrationskrise in der spanischen Exklave Ceuta mit mindestens 72 Toten beraten die EU-Innenminister am Vormittag über die Konsequenzen. Bei einer Videokonferenz, an der auch Bundesinnenminister Dobrindt teilnimmt, soll es auch darum gehen, wie die EU ihre Außengrenzen besser schützen kann.
3: Wer jahrzehntelang gearbeitet hat, der verdient eine würdige Rente. Respekt, sagt Rehlinger, und will verhandeln. Nicht aus dem Osten kommt also nun Gegenwind für die schwarz-rote Bundesregierung. Die will zügig die Rentenreform durchziehen, als Gesamtpaket ohne Rosinen picken. Und genau das sei auch der richtige Weg, meint der Ministerpräsident aus Schleswig-Holstein. Aber die Debatte kocht nun hoch, jetzt vor einigen wichtigen Landtagswahlen im Herbst. Claudia Wächter, Nachrichtenredaktion.
1: Ein polnischer Freiwasserschwimmer ist durch die Ostsee von Schweden bis nach Polen geschwommen. Für die 160 Kilometer lange Strecke brauchte er 55 Stunden. Mehr als 2 Tage und 2 Nächte kämpfte er gegen Wellen, Wind und Sturm.
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4: Zum Wetter, die aktuelle Vorhersage des Deutschen Wetterdienstes. In der Nacht, abgesehen vom Nordosten und Südosten, weiterhin Schauer und Gewitter, Tiefstwerte 23 bis 16 Grad. Morgen verbreitet viel Sonne, später Bildung von Quellwolken, zunächst schwerpunktmäßig im Norden und Nordosten, Schauer und zum Teil kräftige Gewitter, sonst nur vereinzelt, dabei Unwettergefahr. Höchstwerte zwischen 30 und 38 Grad, im Küstenumfeld 25 bis 30 Grad.
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1: Ich bin Diana Kramer. Angesichts der Migrationskrise in der spanischen Enklave Ceuta mit mindestens 72 Toten beraten die EU-Innenminister heute in einer Videokonferenz über die Konsequenzen und einen besseren Schutz der Außengrenzen. Während sich die Lage in Ceuta selbst etwas beruhigt, eskaliert der Streit innerhalb der EU.
2: Die spanische Regierung fühlt sich zu Unrecht an den Pranger gestellt. 22 EU-Regierungen, die einen offenen Kritikbrief an den spanischen Regierungschef Sanchez schickten, fühlen sich von diesem im Stich gelassen. Bei der EU, in diesem Fall den Innenministern, hängt immer alles mit allem zusammen. Sanchez hat in Sachen Migration, Verteidigung und Ukraine-Hilfe schon viele Hauptstädte verärgert. Die werfen ihm vor, den Grenzdurchbruch von Ceuta ermöglicht zu haben. Und Sanchez sieht seine Politik als erfolgreich an, fühlt sich missverstanden. Eine Videokonferenz wird da nicht ausreichen. Dieter Ebeling, Brüssel.
1: In Berlin berät heute der Innenausschuss des Bundestags über den islamistisch motivierten Terroranschlag am Rande des Christopher Street Days in der Hauptstadt. Bundesinnenminister Alexander Dobrindt soll die Abgeordneten über den Stand der Ermittlungen informieren. Auch diese nicht öffentliche Sitzung findet wegen der parlamentarischen Sommerpause als Videokonferenz statt. Der Widerstand gegen das geplante Ende der Rente mit 63 wächst. 7 der insgesamt 16 Ministerpräsidenten haben sich inzwischen gegen eine Abschaffung ausgesprochen. Ihr Argument, es gehe um den Respekt vor der Lebensleistung der Menschen. Schleswig-Holsteins Regierungschef Daniel Günther dagegen verteidigte den Vorschlag der Rentenkommission. Er sagte am Abend im ZDF:
3: Ich halte es für keine gute Idee, das Rentenpaket jetzt aufzuschnüren. Das ist eine wichtige und überfällige Reform. Wir haben dieses Thema viel zu lange vor uns hergeschoben.
1: Der Ministerpräsident von Schleswig-Holstein, Daniel Günther. In Nordrhein-Westfalen mussten Fahrgäste mehr als 4 Stunden lang in einem ICE ausharren, nachdem während eines Unwetters dort ein Baum in die Oberleitung gefallen war. Nach Angaben der Feuerwehr konnte der Baum in der Nacht entfernt werden, weil dafür der Strom abgeschaltet werden musste, wurde der Zug mithilfe einer Diesellok über den Streckenabschnitt gezogen, bevor er selbst wieder weiterfahren konnte.
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4: Wir schauen auf die aktuellen Morgentemperaturen und die sind schon muckelig warm. 19 Grad haben wir zum Beispiel gerade in Völlner Königssehen, 19 Grad auch in Heißwelde und 19 Grad in Aurich-Popens. Dazu wird es heute aber noch deutlich wärmer. Bei einem Mix aus Sonne und Wolken kriegen wir hochsommerliche 33 Grad, die möglich sind. Am Nachmittag könnte dann auch noch mal ein Gewitter aufziehen. Morgen wird es dann wieder ein bisschen frischer. Bis zu 27 Grad sind dann aber auch da wieder drin. Dazu kriegen wir auch morgen Sonne und Wolken im Wechsel.
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4: Moin Autofahrer. Um kurz nach 6 Uhr ist noch alles ruhig auf den Straßen. Da haben wir im Moment noch keinen Blitzer auf der Liste. Sehen Sie das aber anders, sagen Sie eben Bescheid. Bitte 04921 586 111. Das ist die Radio Ostfriesland Hotline. 04921 586 111. Ich wünsche eine gute Fahrt.
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4: Ich bin Captain Frieling aus dem Urlaub zurück und ich freue mich, gemeinsam mit Ihnen jetzt wieder in den neuen Tag zu starten. Und das tun wir gleich mit Musik von Sam und Dave. Hold on, I'm coming. Davor die Bellamy Brothers. Let your love flow. Und wir starten in die Stunde mit der Michael Sager Band und Let's All Chant. Wunderschönen Dienstagmorgen wünsche ich. Moin.
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It's Samuel Dave, hold on, I'm coming, schippern wir in den neuen Tag hinein. Wir haben schon Dienstag, den 4. August 2026. Ich wünsche Ihnen einen wunderschönen guten Morgen und ich freue mich, dass wir wieder gemeinsam jeden Tag jetzt in den neuen Morgen hinein starten mit den schönsten Oldie-Hits zu mitsingen. Der Urlaub ist vorbei. Ich hoffe, bei Ihnen sind die schönsten Tage des Jahres gerade noch angesagt oder liegen vielleicht sogar noch vor Ihnen. Gemeinsam geht's jetzt gleich mit Amy Stewart in den neuen Tag hinein. Knock on Wood. Und davor noch ein toller Klassiker von Cher. Hier ist Believe bei Radio Ostfriesland. 6.13 Uhr haben wir es jetzt. 13 Minuten nach 6. Kommen Sie gut raus aus den Federn und gut rein in den neuen Tag.

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Amy Stewart ist das bei Radio aus Friesland, Knock on Wood, und damit haben wir es 20 Minuten nach 6, 6.20 Uhr. Und um diese frühe Zeit haben wir schon den ersten Blitzer des neuen Tages gemeldet bekommen. Radio aus Friesland-Fan Georg ist schon unterwegs und er hat den Blitzer gesehen und gemeldet von der B436 Friedeburg Richtung Sande. Da blitzt es in einer 50er-Zone. Vielen Dank fürs Bescheid sagen. Ihnen allen unterwegs eine gute Fahrt hinein in diesen Dienstag.

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Queen bei Radio Ostfriesland, Another One Bites the Dust. Dann gleich die ersten Nachrichten aus der Region an diesem Mittwoch, an diesem Dienstag. Wir haben heute erst Dienstag, den 4. August von Vollrad. Vorher noch Silver Convention und Fly Robin Fly bei Radio Ostfriesland. 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

0: Quicksilver Convention. Und genau 6:30 Uhr, jetzt haben wir 6:30 Uhr.
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2: Mit Volrad Janssen, guten Morgen. Tourismuszahlen, Nordseeküste behauptet Spitzenplatz. Die Beliebtheit der niedersächsischen Nordseeküste und der Inseln bleibt ungebrochen. Im Mai hat es laut Landesamt für Statistik zwischen Ems und Elbe mehr als 929.000 Übernachtungen gegeben, ein Plus von 4% gegenüber dem Mai des Vorjahres. Damit bleibt die Region bei Urlaubern in Niedersachsen die unangefochtene Nummer 1. Auf Platz 2 folgt die Lüneburger Heide. Landesweit wurden im Mai knapp 5 Millionen Übernachtungen gezählt. Weitere Meldungen aus Ostfriesland im Überblick. Aktion gegen Raser. Auf den Straßen in der Region muss in dieser Woche verstärkt mit Tempokontrollen gerechnet werden. Grund ist die europaweite Aktion Speed Week, so die Polizeidirektion Osnabrück, zu der auch Ostfriesland gehört. Dabei stehen vor allem Raser und Drängler im Fokus. Überhöhte Geschwindigkeit zählt weiterhin zu den häufigsten Ursachen schwerer Verkehrsunfälle, hieß es. Die Kontrollwoche endet am kommenden Sonntag. Gartenhütte in Brand geraten. Nachdem bei einem Feuer im Norden eine Gartenhütte in der Osterstraße zerstört wurde, sucht die Polizei nach der Ursache des Brandes. Die Feuerwehr war gestern früh alarmiert worden. Die Einsatzkräfte konnten ein Übergreifen der Flammen auf zwei angrenzende Wohnhäuser verhindern. Der Schaden wird auf rund 15.000 Euro geschätzt. Verletzt wurde niemand, der Brandort wurde beschlagnahmt. 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
0: Aber wir gucken auf die aktuellen Morgentemperaturen und da ist es vor Ihrer Haustür heute Morgen schon richtig muckelig. 19 Grad zum Beispiel in Hinrichsfehn, 20 Grad haben wir in Greetsiel und 20 auch in Großwolde. Dazu wird es heute aber noch deutlich wärmer. Die Sonne kommt durch und bringt uns dann hochsommerliche 33 Grad, die möglich sind. Heute Nachmittag könnte dann auch mal wieder ein Gewitter aufziehen. Morgen wird es dann wieder ein bisschen frischer mit Top-Temperaturen um 27 Grad. Und auch morgen kriegen wir dann wieder Sonne und Wolken im Wechsel.
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0: Moin Autofahrer, ein Blitzer steht an der B436 Friedeburg Richtung Sande. 50 erlaubt auf dem Stück, wo der Blitzer aufgebaut ist. Ansonsten haben wir gerade nichts auf dem Zettel. Sehen Sie auf Ihrem Weg aber einen Blitzer oder eine Verkehrsbehinderung, die wir noch nicht gemeldet haben, sagen Sie eben Bescheid. Rufen Sie mich an bitte 04921 586 111. Das ist die Radio Ostfriesland Hotline. 04921 586 111. Ich wünsche eine gute Fahrt.

0: Nick Kershaw.
1: Wouldn't it be good? Hier ist Radio aus Friesland. 20 Minuten vor 7 haben wir es ganz genau, 6.40 Uhr. Ich wünsche Ihnen einen wunderschönen Dienstagmorgen und mit uns starten Sie auch heute Morgen wieder gut informiert in den neuen Tag hinein. Hier sind die Neuigkeiten aus Ostfrieslands Polizeidienststellen.
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3: Berumbur. Die Polizei hat einen Autofahrer kontrolliert. Dabei kam heraus, dass der 19-Jährige ohne Fahrerlaubnis unterwegs war und Drogen genommen hatte. Außerdem waren die Kennzeichen des Autos als gestohlen gemeldet. Es wurden mehrere Strafverfahren eingeleitet. Rauderfehn. Aus einer Garage in der Birkenstraße wurde ein Motorrad gestohlen. Wer etwas Verdächtiges beobachtet hat, wird gebeten, sich bei der Polizei zu melden. Aurich. Vor dem Kino in der Emder Straße ist ein E-Scooter gestohlen worden. Der Roller stand bei einem Fahrradständer. Hinweise nimmt die Polizei entgegen. Emden. Von einem im Sielweg geparkten Auto wurde das hintere Kennzeichen gestohlen. Es werden Zeugen gesucht.
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0: Boney M. Bei Radio Dresden. Und falls Sie heute Morgen um 7 Uhr los müssen, haben Sie doch genau 9 Minuten Zeit. 6.51 Uhr haben wir es jetzt, 9 vor 7. Zeit für den guten Gedanken zum Start in den Tag.
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2: Ich bin Christine Seidemann aus Leer. Es mag uns schon zum Hals raushängen, die ewigen Kommentare zu den Fußballspielen während der WM in den USA. Auch jetzt noch hören und lesen wir sie. Und doch gebe ich zu, dass es mich immer noch bewegt, wie am Ende des Spiels Deutschland gegen Curaçao einige Spieler aus beiden Mannschaften im Kreis standen und beteten. Auf die irritierte Frage des Journalisten sagte ein junger deutscher Spieler: Im Spiel sind wir Gegner, aber anschließend sind wir Christen. Wir haben gebetet. Anschließend erhob sich ein Sturm entrüsteter Kommentare. Der Verdacht, es handle sich um Infizierung durch Evangelikale. Beten als Statement. Ein öffentliches Gebetsskandal. Beten gehört in die Kirche, höchstens. Es kann nichts mehr so für sich stehen. Immer kommt sofort das Misstrauen. Was steht dahinter? Könnte nicht doch etwas anderes gemeint sein? Natürlich nichts Positives. Was passiert mit uns, mit mir, wenn Misstrauen die Oberhand gewinnt? Wäre es so schlimm, wenn mehr junge Leute erkennen, dass ein Gebet besser ist als Hass und Misstrauen? Eigentlich ist es doch ein schönes Zeichen für ein solidarisches Miteinander. Ich achte dich als Christ, gerade in einer Zeit, in der Sport mehr Kampf als Freude ist. Die Freude haben wir bei den Norwegern erlebt mit ihrer Ruderschau. Bis zum nächsten Mal.
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2: Ich bin Diana Kramer. In der Union herrscht weiter Uneinigkeit über die Rentenreform. Der Widerstand gegen das geplante Ende der Rente mit 63 wächst. 7 der insgesamt 16 Ministerpräsidenten haben sich dagegen gestellt. Unionsfraktionschef Thorsten Frey hat jetzt aber noch einmal betont, dass er keinen Spielraum für Nachbesserungen am Rentenpaket sieht.
3: Inzwischen kommt nicht mehr nur Kritik von CDU-Regierungschefs, auch kritische Stimmen aus der SPD werden lauter. Bei den Vorschlägen der Rentenkommission gäbe es mit Blick auf die Rente mit 63 eine große Ungerechtigkeit, sagt zum Beispiel Saarlands Regierungschefin Anke Rehlinger, die auch SPD-Bundesvize ist. Die zunehmende Kritik ändere aber nichts am Kurs der Regierung, betont Unionsfraktionschef Thorsten Frey. Man habe sich darauf geeinigt, die Vorschläge der Rentenkommission 1:1 umzusetzen. Würde man das Paket jetzt wieder aufschnüren, drohe die gesamte Reform zu scheitern. Fiona Reinhardt, Nachrichtenredaktion.
2: Angesichts der Migrationskrise in der spanischen Exklave Ceuta mit mindestens 72 Toten beraten die EU-Innenminister heute Vormittag in einer Videokonferenz über die Konsequenzen. In der vergangenen Woche hatten bis zu 60.000 Menschen von Marokko aus Ceuta erreicht. Die Mehrheit der Staats- und Regierungschefs der EU kritisierte daraufhin die spanische Migrationspolitik. Spaniens Regierung warf den anderen Mitgliedsländern wiederum vor, die Krise politisch auszuschlachten. Der tödliche Anschlag beim Berliner CSD wirft noch immer Fragen auf, unter anderem zum genauen Ablauf. Heute berät der Innenausschuss des Bundestags über den islamistisch motivierten Terroranschlag.
4: Was ist da schiefgelaufen, fragt sich nicht nur die queere Community. Die Behörden hatten schließlich den mutmaßlichen Täter auf dem Schirm als islamistischen Gefährder. Er wurde auch überwacht, war aber auf freiem Fuß, weil ein Urteil noch nicht rechtskräftig war. Bei der Terrorfahrt mit einem Auto war eine Frau gestorben. Viele Menschen wurden verletzt. Der Attentäter selbst konnte zunächst fliehen, wurde dann aber später von Polizisten erschossen. Claudia Wächter, Nachrichtenredaktion.
2: In Griechenland kämpfen Einsatzkräfte weiter gegen mehrere große Wald- und Buschbrände westlich der Hauptstadt Athen. Weitere Ortschaften und ein Industriepark mussten evakuiert werden. Auch im Nordwesten der USA lodern 3 riesige Feuer. Die Behörden sprechen von der schlimmsten Naturkatastrophe in der Geschichte der Region.
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5: Wir schauen mal auf die aktuellen Temperaturen und die haben es heute Morgen schon in sich. Wir haben 20 Grad im Moment schon in Kampen, 19 Grad in Idafeen und in Aurich-Haxtum. Dazu wird es heute aber noch deutlich wärmer. Wir kriegen Sonne und Wolken, die sich abwechseln und wir kriegen dazu hochsommerliche 33 Grad, die möglich sind. Am Nachmittag könnte dann auch noch mal ein Gewitter aufziehen. Morgen wird es dann ein bisschen frischer, aber es bleibt weiterhin sommerlich. Bis 27 Grad sind auch morgen wieder drin. Dazu gibt es dann auch wieder Sonne und Wolken.
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5: Moin, Autofahrer. Ein Blitzer steht an der B436 Friedeburg Richtung Sande in einer 50er-Zone. Und sehen Sie auf Ihrem Weg noch weitere Blitzer oder Verkehrsbehinderungen, klingeln Sie eben durch, bitte. 04921 586 111. Das ist die Radio Ostfriesland Hotline. 04921 586 111. Ich wünsche eine gute Fahrt.
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5: Leine los und volle Kraft voraus. Wir schippern in den Dienstag hinein. Gleich mit Nils Sedaka und Laughter in the Rain. Vorher noch mit ABBA und Voulez-vous. Ich bin Captain Freelink. Moin miteinander.
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0: Hier ist Radio aus Friesland am Dienstag. Wir haben den 4. August 2026, gleich Viertel nach 7, 7.15 Uhr. Und das ist höchste Zeit für unsere nächste Lektion Extrem Plattdeutsching. Jeden Morgen tun wir ein bisschen was für unsere schöne plattdeutsche Sprache mit unserem kleinen Sprachkurs. Und darum, Lü, proten Sie mal Mo im Wermit für Burns.
1: 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Heute?
2: Tretboot fahren.
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2: Menno würde lieber Paddelboot fahren, aber da habe ich Angst, dass wir ins Wasser fallen.
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2: Puh, ich bin jetzt schon aus der Puste. Tini, kannst du mich bitte ablösen?
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3: Puh, ich bin nu als schon off. Tini, kannst du mich auflösen?
2: Menno, hör auf, mich nass zu machen. Ich hab gar keine Ersatzklamotten dabei.
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2: Nach der Tour gehen wir noch ein leckeres Eis essen.
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0: Mit Rod Stewart geht's in den Dienstag hinein. 7.24 Uhr haben wir es. 6 Minuten vor 7:30 Uhr. Hier ist der lange Morgen bei Radio Ostfriesland. Und auch in dieser Woche sind es wieder schweißtreibende Tage bei uns in Deutschland. Zum Teil mit tropischen Nächten. Und vielleicht geht's Ihnen da so wie mir. Mir macht an solchen Tagen gar nicht so sehr die Hitze zu schaffen, sondern vielmehr die Schwüle. Auch heute soll's wieder ein schwüler Tag werden. Und ich habe mich da gefragt, was steckt denn eigentlich hinter dieser Schwüle? Simeon Müller aus der Radio Ostfriesland-Redaktion hat sich da für uns mal schlau gemacht. Simeon, wie entsteht denn so eine Schwüle überhaupt?
1: Schwüle Luft ist an sich nichts anderes als feuchte Luft. Und die entsteht, wenn viel Wasser verdunstet. Zum Beispiel über dem Mittelmeer oder dem Atlantik, wenn die Sonne da die Meeresoberflächen stark erhitzt. Und dann nimmt die Luft große Mengen an Wasser auf und diese feuchten Luftmassen strömen dann zu uns. So wie jetzt gerade zum Beispiel, da kommt die Schwüle durch ein Tiefdruckgebiet vom Ostatlantik, das uns die Schwüle nach Deutschland bringt.
0: Okay, und warum fühlt sich das so unangenehm an?
1: Normalerweise versucht unser Körper, sich bei Hitze durch Schwitzen abzukühlen. Dabei verdunstet der Schweiß auf der Haut und entzieht dem Körper Wärme. Wenn aber durch Schwüle die Luft schon sehr feucht ist, funktioniert diese Verdunstung schlechter. Der Schweiß bleibt deshalb auf der Haut und die Kühlung setzt kaum ein. Und genau deshalb fühlen sich selbst Temperaturen um die 28 Grad bei Schwüle oft deutlich belastender an als trockene Hitze mit über 30 Grad.
0: Dann die wichtigste Frage, auf was sollten wir denn an so schwülen Tagen besonders achten?
1: Schwüle ist einfach wirklich unangenehm für den Körper, denn wir schwitzen deutlich mehr als sonst und verlieren dadurch auch deutlich mehr Wasser. Deswegen müssen wir in erster Linie darauf achten, viel zu trinken, um das wieder auszugleichen und auch schon zu trinken, bevor wir Durst bekommen. Sonst hilft noch, leichte, luftige Kleidung zu tragen und wenn möglich einen leichten Luftzug herzustellen, zum Beispiel durch einen Ventilator. Es hilft auch ab und zu, kaltes Wasser auf die Handgelenke laufen zu lassen. Das ist oft sogar effektiver, als kalt zu duschen und vor allem kann ich das auch einfach im Büro machen.
0: Ja, das ist doch ganz einfach. Kommen Sie gut durch die schwülen Tage. Wir sind an Ihrer Seite mit den schönsten Oldie-Hits zu mitsingen. 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Jetzt mit Hot Chocolate und Everyone's a Winner.

0: Everyone's Owner mit Hot Chocolate bei Radio Ostfriesland. Damit ist es jetzt 7:30 Uhr, 7:30 Uhr.
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2: Mit Volrad Janssen, guten Morgen. Tourismuszahlen, Nordseeküste behauptet Spitzenplatz. Die Beliebtheit der niedersächsischen Nordseeküste und der Inseln bleibt ungebrochen. Im Mai hat es laut Landesamt für Statistik zwischen Ems und Elbe mehr als 929.000 Übernachtungen gegeben, ein Plus von 4% gegenüber dem Mai des Vorjahres. Damit bleibt die Region bei Urlaubern in Niedersachsen die unangefochtene Nummer 1. Auf Platz 2 folgt die Lüneburger Heide. Landesweit wurden im Mai knapp 5 Millionen Übernachtungen gezählt. Weitere Meldungen aus Ostfriesland im Überblick. Aktion gegen Raser. Auf den Straßen in der Region muss in dieser Woche verstärkt mit Tempokontrollen gerechnet werden. Grund ist die europaweite Aktion Speed Week, so die Polizeidirektion Osnabrück, zu der auch Ostfriesland gehört. Dabei stehen vor allem Raser und Drängler im Fokus. Überhöhte Geschwindigkeit zählt weiterhin zu den häufigsten Ursachen schwerer Verkehrsunfälle, hieß es. Die Kontrollwoche endet am kommenden Sonntag. Gartenhütte in Brand geraten. Nachdem bei einem Feuer im Norden eine Gartenhütte in der Osterstraße zerstört wurde, sucht die Polizei nach der Ursache des Brandes. Die Feuerwehr war gestern früh alarmiert worden. Die Einsatzkräfte konnten ein Übergreifen der Flammen auf zwei angrenzende Wohnhäuser verhindern. Der Schaden wird auf rund 15.000 Euro geschätzt. Verletzt wurde niemand, der Brandort wurde beschlagnahmt. 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
0: In Norden und in Völlen haben wir im Moment 20 Grad auf dem Thermometer, 21 Grad haben wir auf Jüst. Dazu wird es heute aber noch deutlich wärmer. Sonne und Wolken wechseln sich ab und wir kriegen hochsommerliche 33 Grad, die möglich sind. Heute Nachmittag könnte dann auch noch mal ein Gewitter aufziehen. Morgen wird es dann ein bisschen frischer, aber es bleibt sommerlich. 27 Grad ist da die Top-Temperatur. Und dazu gibt es auch morgen Sonne und Wolken im Wechsel.
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0: Moin Autofahrer, ein Blitzer steht an der B436 Friedeburg Richtung Sande. In einer 50er-Zone und sehen Sie auf Ihrem Weg noch weitere Blitzer oder auch eine Verkehrsbehinderung, klingeln Sie eben durch, sagen Sie Bescheid bitte. 049 21 586 111, das ist die Radio Ostfriesland Hotline. Ich wünsche eine gute Fahrt, kommen Sie gut an.

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0: Musik von den Rembrandts bei Radio Ostfriesland, Just the Way It Is. Damit haben wir es 7.39 Uhr, gleich 20 Minuten vor 8. Ich wünsche Ihnen einen wunderbaren Dienstagmorgen. Wir haben es von Vollrad in den Radio Ostfriesland Nachrichten schon gehört. Die Polizei nimmt in dieser Woche wieder verstärkt Raser ins Visier. Mitten in der Hauptreisezeit, in der Urlaubszeit, gibt es jetzt wieder verstärkte Radarkontrollen. Der Blitzermarathon geht noch bis Sonntag. Elisa Schuh aus der Radio Ostfriesland Redaktion. Es wird ja eigentlich das ganze Jahr über geblitzt. Was ist denn jetzt das Besondere am Blitzermarathon?
1: Die Aktion heißt offiziell Speed Week, also Geschwindigkeitswoche, und findet immer im April und eben jetzt im August statt. Wie immer sind auch wieder fast alle Bundesländer mit dabei. Die Polizei kontrolliert gleichmäßig die ganze Woche über. Besonders viel wird in der Nähe von Schulen und Kindergärten, Baustellen, Altenheimen und Krankenhäusern geblitzt. Also alles Orte, wo man sowieso aufpassen sollte. Manche Bundesländer informieren auch, wo genau geblitzt wird.
0: Eine Woche lang blitzen und das mit vorheriger Ankündigung, bringt das denn so viel?
1: Laut Polizei sind Blitzermarathons sehr effektiv, um etwas gegen Raser zu machen. Zu schnelles Fahren ist nach wie vor die Hauptursache für Verkehrsunfälle, die tödlich enden. Und jetzt im August trifft die Aktion ja nicht nur Pendler, sondern auch Urlauber. Allgemein ist auf den Straßen also viel los. Klar kann es sein, dass manche Fahrer dann nur vor dem Blitzer langsamer werden. Allgemein führt das aber schon zu einem Bewusstsein, den Tacho mehr im Auge zu behalten.
0: Fahren Sie generell immer vorschrittsmäßig und ganz besonders aufmerksam. Wir sind an Ihrer Seite auf dem Weg zur Arbeit mit Chris Rea und Julia. 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

Radio aus Friesland, moin mit Anne. 10 Minuten vor 8, habe jetzt ganz genau 7.50 Uhr. Gleich um 8 die nächsten Nachrichten mit dem Neuesten aus Deutschland und der Welt. Vorher schaffen wir noch zwei Songs aus Ostfrieslands größtem Musikarchiv. Zum einen gleich Blondie und Maria und davor noch 10cc und Rubber Bullets. Wir spielen die schönsten Oldie-Hits zum Mitsingen. 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
3: 8 Uhr ist es.
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4: Ich bin Diana Kramer. Der Widerstand gegen das geplante Ende der Rente mit 63 wächst. 7 der insgesamt 16 Ministerpräsidenten haben sich mittlerweile gegen eine Abschaffung ausgesprochen. Ihr Argument, es gehe um den Respekt vor der Lebensleistung der Menschen. Schleswig-Holsteins Regierungschef Daniel Günther dagegen verteidigte den Vorschlag der Rentenkommission. Er sagte am Abend im ZDF:
5: Ich halte es für keine gute Idee, das Rentenpaket jetzt aufzuschnüren. Das ist eine wichtige und überfällige Reform. Wir haben dieses Thema viel zu lange vor uns hergeschoben.
4: Der Ministerpräsident von Schleswig-Holstein, Daniel Günther. Die EU-Innenminister beraten heute über die Migrationskrise in der spanischen Exklave Ceuta. In der Videokonferenz geht es um Konsequenzen aus dem Vorfall. Denn während sich die Lage in Ceuta selbst beruhigt, eskaliert der Streit innerhalb der EU.
6: Die spanische Regierung fühlt sich zu Unrecht an den Pranger gestellt. 22 EU-Regierungen, die einen offenen Kritikbrief an den spanischen Regierungschef Sanchez schickten, fühlen sich von diesem im Stich gelassen. Bei der EU, in diesem Fall den Innenministern, hängt immer alles mit allem zusammen. Sanchez hat in Sachen Migration, Verteidigung und Ukraine-Hilfe schon viele Hauptstädte verärgert. Die werfen ihm vor, den Grenzdurchbruch von Ceuta ermöglicht zu haben. Und Sanchez sieht seine Politik als erfolgreich an, fühlt sich missverstanden. Eine Videokonferenz wird da nicht ausreichen. Dieter Ebeling, Brüssel.
4: In Berlin berät heute der Innenausschuss des Bundestags über den islamistisch motivierten Terroranschlag am Rande des CSD in der Hauptstadt. Bundesinnenminister Alexander Dobrindt soll die Abgeordneten über den Stand der Ermittlungen informieren. Auch diese nicht öffentliche Sitzung findet wegen der parlamentarischen Sommerpause als Videokonferenz statt. Der Energiegesamtverbrauch in Deutschland ist im ersten Halbjahr laut einer Prognose der Arbeitsgemeinschaft Energiebilanzen um 1,9% gesunken. Hauptgründe dafür sind laut der AG die unverändert schwache Konjunktur und der Anstieg der Energiepreise. Der Verbrauch von Diesel ging um 6% zurück, der Absatz von leichtem Heizöl brach um mehr als ein Drittel ein.
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3: Eine schwüle Sommerluft begleitet uns heute durch den Tag und dazu haben wir in Wiesmoor und in Hollen jetzt schon 20 Grad und auch in Emden-Wolthusen liegen wir bei 20 Grad. Aber wir kriegen heute noch deutlich wärmere Temperaturen. Bis 33 Grad sind heute drin. Dazu gibt es Sonne und Wolken, die sich abwechseln. Heute Nachmittag könnte auch noch mal ein Gewitter aufziehen. Morgen wird es dann wieder ein bisschen frischer mit Top-Temperaturen um 27 Grad. Dazu gibt es auch morgen wieder Sonne und Wolken im Wechsel.
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3: Moin Autofahrer, ein Blitzer steht an der B436 Friedeburg Richtung Sande in einer 50er-Zone. Und sehen Sie auf Ihrem Weg noch weitere Blitzer oder Verkehrsbehinderungen, sagen Sie eben Bescheid bitte 04921 586 111. Das ist die Radio Ostfriesland Hotline. Ich wünsche eine gute Fahrt.
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3: Wir schippern in die nächste Stunde hinein mit John Paul Young, Love is in the Air. Und mit Cliff Richard, We Don't Talk Anymore. Ich bin Captain Freeling, moin mit Anne.
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Sister Sledge bei Radio aus Friesland. Lost in Music, 9 Minuten vor 8:30 haben wir es. 8:21 Uhr, hier ist Radio aus Friesland. Hey, was Besonderes. Gleich mit Billy Joel on The Longest Time. Und davor jetzt noch ein toller Klassiker von den Spice Girls. Hier ist Wannabe. Yo!

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2: Mit Volrad Janssen. Guten Morgen. Tourismuszahlen. Nordseeküste behauptet Spitzenplatz. Die Beliebtheit der niedersächsischen Nordseeküste und der Inseln bleibt ungebrochen. Im Mai hat es laut Landesamt für Statistik zwischen Ems und Elbe mehr als 929.000 Übernachtungen gegeben, ein Plus von 4% gegenüber dem Mai des Vorjahres. Damit bleibt die Region bei Urlaubern in Niedersachsen die unangefochtene Nummer 1. Auf Platz 2 folgt die Lüneburger Heide. Landesweit wurden im Mai knapp 5 Millionen Übernachtungen gezählt. Weitere Meldungen aus Ostfriesland im Überblick. Aktion gegen Raser. Auf den Straßen in der Region muss in dieser Woche verstärkt mit Tempokontrollen gerechnet werden. Grund ist die europaweite Aktion Speed Week, so die Polizeidirektion Osnabrück, zu der auch Ostfriesland gehört. Dabei stehen vor allem Raser und Drängler im Fokus. Überhöhte Geschwindigkeit zählt weiterhin zu den häufigsten Ursachen schwerer Verkehrsunfälle, hieß es. Die Kontrollwoche endet am kommenden Sonntag. Gartenhütte in Brand geraten. Nachdem bei einem Feuer im Norden eine Gartenhütte in der Osterstraße zerstört wurde, sucht die Polizei nach der Ursache des Brandes. Die Feuerwehr war gestern früh alarmiert worden. Die Einsatzkräfte konnten ein Übergreifen der Flammen auf zwei angrenzende Wohnhäuser verhindern. Der Schaden wird auf rund 15.000 Euro geschätzt. Verletzt wurde niemand, der Brandort wurde beschlagnahmt. 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
1: Wir gucken auf die aktuellen Temperaturen. Die liegen in Aurich-Rahe, in Raude und in Emden-Borsum bei 20 Grad. Dazu wird es heute aber noch deutlich wärmer. Bis 33 Grad sind möglich. Dazu wechseln sich Sonne und Wolken ab. Und am Nachmittag könnte auch noch mal ein Gewitter über Ostfriesland hereinziehen. Morgen wird es dann ein bisschen frischer, aber es bleibt sommerlich. Die Top-Temperatur liegt dann bei 27 Grad. Und dazu gibt es auch morgen Sonne und Wolken.
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1: Moin Autofahrer, ein Blitzer steht an der B436 Friedeburg Richtung Sande in einer 50er-Zone. Und sehen Sie auf Ihrer Strecke noch weitere Blitzer oder Verkehrsbehinderungen? Klingeln Sie eben durch, bitte. 04921 586 111. Das ist die Radio Ostfriesland Hotline. 04921 586 111.

Eric Clapton bei Radio Ass Friesland. Lay Down Sally, 10 Minuten vor 9 haben wir es 8.50 Uhr. Und wir gucken mal eben auf den Radio Ass Friesland Verkehrsservice, immer aktuell mit einem neuen Blitzer. Und der ist aufgebaut an der Landesstraße 815, Zetel Richtung Sande in Höhe des Friedeburger Tiefs. Ihnen allen unterwegs eine gute Fahrt, jetzt mit Roland Keating und Love in Each Day. 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

0: In 7 Minuten bringen wir Sie auf den neuesten Stand der Dinge. Dann gibt es die nächsten Nachrichten aus Deutschland und der Welt. Jetzt haben wir es 8.53 Uhr. Und vor den Nachrichten von 9 Uhr bei Radio Ostfriesland jetzt noch Show Wadi Wadi, Under the Moon of Love. Und das hier ist ein toller Klassiker von Don Williams. Some broken hearts never mend. Einen entspannten Dienstagvormittag. Moin miteinander.
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2: 9 Uhr ist es.
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3: Ich bin Diana Kramer. In der Union herrscht weiter Uneinigkeit über die Rentenreform. Der Widerstand gegen das geplante Ende der Rente mit 63 wächst. 7 der insgesamt 16 Ministerpräsidenten haben sich dagegen gestellt. Unionsfraktionschef Thorsten Frei hat jetzt aber noch einmal betont, dass er keinen Spielraum für Nachbesserungen am Rentenpaket sieht.
4: Inzwischen kommt nicht mehr nur Kritik von CDU-Regierungschefs, auch kritische Stimmen aus der SPD werden lauter. Bei den Vorschlägen der Rentenkommission gäbe es mit Blick auf die Rente mit 63 eine große Ungerechtigkeit, sagt zum Beispiel Saarlands Regierungschefin Anke Rehlinger. Die zunehmende Kritik ändere aber nichts am Kurs der Regierung, betont Unionsfraktionschef Thorsten Frei. Würde man das Paket jetzt wieder aufschnüren, drohe die gesamte Reform zu scheitern. Fiona Reinhardt, Nachrichtenredaktion.
3: Angesichts der Migrationskrise in der spanischen Exklave Ceuta mit mindestens 72 Toten beraten die EU-Innenminister am Vormittag in einer Videokonferenz über die Konsequenzen. In der vergangenen Woche hatten bis zu 60.000 Menschen von Marokko aus Ceuta erreicht. Die Mehrheit der Staats- und Regierungschefs der EU kritisierte daraufhin die spanische Migrationspolitik. Spaniens Regierung warf den anderen Mitgliedsländern wiederum vor, die Krise politisch auszuschlachten. Der Energiegesamtverbrauch hier in Deutschland ist in den ersten 6 Monaten des Jahres um 1,9% gesunken. Das geht aus einer Hochrechnung der Arbeitsgemeinschaft Energiebilanzen hervor. Hauptgründe dafür sind die unverändert schwache Konjunktur und der Anstieg der Energiepreise.
5: Den hohen Ölpreis merkt man nicht nur beim Tanken. Deshalb wird, wo es geht, Energie gespart. Der Prognose zufolge sank der Verbrauch von Mineralöl im ersten Halbjahr um 8%. Bei leichtem Heizöl ging es sogar um mehr als ein Drittel nach unten. Zugelegt haben unter anderem die erneuerbaren Energien, vor allem durch ein starkes Plus bei der Windkraft. Sie haben inzwischen einen Anteil von einem guten Fünftel am Gesamtenergieverbrauch. Katrin Müller, Nachrichtenredaktion.
3: In Griechenland kämpfen Einsatzkräfte weiter gegen mehrere große Wald- und Buschbrände westlich der Hauptstadt Athen. Weitere Ortschaften und ein Industriepark mussten evakuiert werden. Auch im Nordwesten der USA, im Bundesstaat Washington, lodern 3 riesige Feuer. Die Behörden sprechen von der schlimmsten Naturkatastrophe in der Geschichte der Region.
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6: 21 Grad haben wir im Moment in Westrauderfehn und in Kirchdorf auf dem Thermometer. 22 Grad in Norddeich. Es wird aber noch deutlich wärmer. Hochsommerliche 33 Grad könnten heute in Ostfriesland erreicht werden. Am Nachmittag kann dann auch noch mal ein Gewitter aufziehen. Ansonsten gibt es Sonne und Wolken im Wechsel. Morgen wird es dann ein bisschen frischer, aber weiterhin sommerlich. 27 Grad sind da dann wieder drin. Und dazu gibt es auch morgen Sonne und Wolken, die sich abwechseln.
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6: Moin Autofahrer, ein Blitzer steht an der B436 Friedeburg Richtung Sande in einer 50er-Zone. Und ein weiterer Blitzer an der Landesstraße 815 Zetel Richtung Sande am Friedeburger Tief. Und sehen Sie weitere Blitzer oder Verkehrsbehinderungen, rufen Sie eben an, bitte 04921 586 111. Das ist die Radio Ostfriesland Hotline 04921 586 111. Ich wünsche eine gute Fahrt.
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6: Ich bin Captain Frieling. Ich wünsche Ihnen einen wunderschönen Dienstagvormittag. Und gemeinsam schippern wir jetzt der Frühstückspause entgegen. Gleich mit Bruce Hornsby und The Way It Is. Vorher noch die Trucks with a Girl Like You. Moin mit Nanne.
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Elvis Presley, Devil in Disguise. Hier ist Radio aus Schleswig-Holstein, 7:07 haben wir es. Vollrad bringt uns gleich auf den neuesten Stand der Dinge. Gleich um 20:30 mit den nächsten Nachrichten aus Ostfriesland. Direkt aus der Radio aus Schleswig-Holstein Nachrichtenredaktion. Vorher noch T-Rex mit Hard Love und Jennifer Page.

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1: 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Halb zehn ist es jetzt, genau 9.30 Uhr.
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2: Mit Volrad Janssen, guten Tag. Tourismuszahlen, Nordseeküste behauptet Spitzenplatz. Die Beliebtheit der niedersächsischen Nordseeküste und der Inseln bleibt ungebrochen. Im Mai hat es laut Landesamt für Statistik zwischen Ems und Elbe mehr als 929.000 Übernachtungen gegeben, ein Plus von 4% gegenüber dem Mai des Vorjahres. Damit bleibt die Region bei Urlaubern in Niedersachsen die unangefochtene Nummer 1. Auf Platz 2 folgt die Lüneburger Heide. Landesweit wurden im Mai knapp 5 Millionen Übernachtungen gezählt. Weitere Meldungen aus Ostfriesland im Überblick. Aktion gegen Raser. Auf den Straßen in der Region muss in dieser Woche verstärkt mit Tempokontrollen gerechnet werden. Grund ist die europaweite Aktion Speedweek, so die Polizeidirektion Osnabrück, zu der auch Ostfriesland gehört. Dabei stehen vor allem Raser und Drängler im Fokus. Überhöhte Geschwindigkeit zählt weiterhin zu den häufigsten Ursachen schwerer Verkehrsunfälle, hieß es. Die Kontrollwoche endet am kommenden Sonntag. Gartenhütte in Brand geraten. Nachdem bei einem Feuer im Norden eine Gartenhütte in der Osterstraße zerstört wurde, sucht die Polizei nach der Ursache des Brandes. Die Feuerwehr war gestern früh alarmiert worden. Die Einsatzkräfte konnten ein Übergreifen der Flammen auf zwei angrenzende Wohnhäuser verhindern. Der Schaden wird auf rund 15.000 Euro geschätzt. Verletzt wurde niemand, der Brandort wurde beschlagnahmt. 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
1: In Ludwigsdorf, in Hinte und in Karnum liegen wir im Moment bei 22 Grad auf dem Thermometer. Aber da kommt noch einiges auf uns zu. Bis 33 Grad sind heute nämlich noch drin. Heute Nachmittag könnte auch noch mal ein Gewitter aufziehen. Morgen wird es dann ein bisschen frischer. Aber es bleibt weiterhin sommerlich. Wir kriegen auch morgen Temperaturen bis 27 Grad. Dazu auch morgen, ähnlich wie heute, Sonne und Wolken im Wechsel.
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1: Moin Autofahrer, ein Blitzer steht an der B436 Friedeburg Richtung Sande in einer 50er-Zone und ein weiterer Blitzer an der L815 Zetel Richtung Sande am Friedeburger Tief. Und sehen Sie noch mehr Blitzer oder auch eine Verkehrsbehinderung, klingeln Sie eben durch bitte 04921 586 111. Das ist die Radio Ostfriesland Hotline. 04921 586 111. Ich wünsche eine gute Fahrt. Jetzt wird Musik von Police. Here's Matches, Message in a Box.

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Boney M. Bahama Mama. Hier ist Radio aus Friesland. 7:07 haben wir es. 9.53 Uhr. Und da schauen wir mal eben schnell auf den Radio aus Friesland Verkehrsservice. Immer aktuell mit einem neuen Blitzer. Und der ist in Emden aufgebaut an der Obhuser Straße. Da blitzt es in einer 50er-Zone. Vielen Dank an Radio aus Friesland-Fan Sven fürs Bescheid sagen.

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2: Ich bin Diana Kramer. Angesichts der Migrationskrise in der spanischen Exklave Ceuta mit mindestens 72 Toten beraten die EU-Innenminister heute über die Lage und Konsequenzen. Der CSU-Europapolitiker und Chef der Europäischen Volkspartei Manfred Weber forderte Spaniens Regierung in der Bild zu einer Kehrtwende in der Migrationspolitik auf.
3: Nach dem Massenandrang in Ceuta wollen die EU-Innenminister unter anderem über einen besseren Schutz der Außengrenzen beraten. EVP-Chef Weber wirft Spanien Alleingänge vor und sieht die linke Regierung von Premier Sanchez isoliert. In der vergangenen Woche hatten zeitweise bis zu 60.000 Menschen von Marokko aus die spanische Exklave erreicht. Spaniens Regierung betont aber, der größte Teil der Migranten sei nach Marokko zurückgekehrt. Sie wirft den anderen EU-Staaten vor, die Krise politisch auszuschlachten. Katrin Müller, Nachrichtenredaktion.
2: FDP-Generalsekretär Martin Hagen hat der Bundesregierung mangelndes Durchsetzungsvermögen und Ideenlosigkeit in der Rentenpolitik vorgeworfen. Schwarz-Rot habe weder die Kraft, die Vorschläge der Rentenkommission 1:1 umzusetzen, noch das politische Vermögen oder den Mut, sinnvolle Alternativen zu einzelnen Ideen zu entwickeln, sagte Hagen der dpa. Die Kommission hatte unter anderem die Abschaffung der abschlagsfreien Rente nach 45 Beitragsjahren vorgeschlagen. Dagegen protestieren vor allem die Regierungschefs der ostdeutschen Bundesländer. Der tödliche Anschlag beim Berliner CSD wirft noch immer Fragen auf, unter anderem zum genauen Ablauf. Heute informiert Innenminister Alexander Dobrindt den Innenausschuss des Bundestags über den Stand der Ermittlungen.
4: Was ist da schiefgelaufen, fragt sich nicht nur die queere Community. Die Behörden hatten schließlich den mutmaßlichen Täter auf dem Schirm als islamistischen Gefährder. Er wurde auch überwacht, war aber auf freiem Fuß, weil ein Urteil noch nicht rechtskräftig war. Bei der Terrorfahrt mit einem Auto war eine Frau gestorben, viele Menschen wurden verletzt. Der Attentäter selbst konnte zunächst fliehen, wurde dann aber später von Polizisten erschossen. Claudia Wächter, Nachrichtenredaktion.
2: Bahnreisen waren für Fahrgäste auch im Juli eine echte Geduldsprobe. Nur gerade mal gut 52% aller Fernzüge waren ohne Verspätungen unterwegs. Die Gründe sind laut Bahn eine kontinuierliche Zunahme von Anlagenstörungen und weiterhin zahlreiche Baustellen.
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1: 23 Grad haben wir im Moment in Lübbertsfehn und auch in Simonswolde und 24 Grad in Ostrauderfehn. Dazu wird es heute aber noch deutlich wärmer. Bis 33 Grad könnten da auf uns zukommen. Dazu ist es weiterhin hochsommerlich schwül. Sonne und Wolken wechseln sich ab. Heute Nachmittag könnte auch mal ein Gewitter aufziehen. Morgen wird es dann ein kleines bisschen frischer, aber es bleibt weiterhin auch sommerlich. 27 Grad kriegen wir da. Und dazu gibt es auch morgen wieder viel Sonne und auch immer wieder ein paar Wolken.
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1: Moin Autofahrer, in Emden steht ein Blitzer an der Opuser Straße, 50 erlaubt. Dann ein Blitzer an der L815 Zetel Richtung Sande am Friedeburger Tief. Und an der B436 Friedeburg Richtung Sande steht noch ein Blitzer in einer 50er-Zone. Sehen Sie auf Ihrem Weg noch mehr Blitzer oder Verkehrsbehinderungen? Klingeln Sie durch bitte 04921 586 111. Das ist die Radio Ostfriesland Hotline. Ich wünsche eine gute Fahrt.
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1: Wir starten auch heute wieder mit den schönsten Oldie-Hits zum Mitsingen in die Frühstückspausenzeit. Gleich die Carpenters, Please Mr. Postman. Davor noch Rose Lawrence und Africa. Ich bin Captain Freeling. Einen schönen Dienstag wünsche ich.
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Camouflage bei Radio Ostfriesland, The Great Commandments. 20 nach 10 haben wir es. Hier ist der lange Morgen bei Radio Ostfriesland. Und wir gucken mal eben auf den Radio Ostfriesland Verkehrsservice. Immer aktuell. Es gibt einen neuen Blitzer und der ist in Dunum aufgebaut an der Hauptstraße. Da steht der Blitzer in einer 70er-Zone. Dankeschön an Radio Ostfriesland-Fan Marianne fürs Bescheid sagen.

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0: Alright now. 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Gleich entspannter Musik von George Michael. Den hören wir gleich mit Careless Whisper. Vorher bringt uns Vollrad auf den neuesten Stand der Dinge. Es wird jetzt gleich 10:30.
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2: Mit Vollrad Janssen. Guten Tag. Tourismuszahlen. Nordseeküste behauptet Spitzenplatz. Die Beliebtheit der niedersächsischen Nordseeküste und der Inseln bleibt ungebrochen. Im Mai hat es laut Landesamt für Statistik zwischen Ems und Elbe mehr als 929.000 Übernachtungen gegeben, ein Plus von 4% gegenüber dem Mai des Vorjahres. Damit bleibt die Region bei Urlaubern in Niedersachsen die unangefochtene Nummer 1. Auf Platz 2 folgt die Lüneburger Heide. Landesweit wurden im Mai knapp 5 Millionen Übernachtungen gezählt. Weitere Meldungen aus Ostfriesland im Überblick. Aktion gegen Raser. Auf den Straßen in der Region muss in dieser Woche verstärkt mit Tempokontrollen gerechnet werden. Grund ist die europaweite Aktion Speed Week, so die Polizeidirektion Osnabrück, zu der auch Ostfriesland gehört. Dabei stehen vor allem Raser und Drängler im Fokus. Überhöhte Geschwindigkeit zählt weiterhin zu den häufigsten Ursachen schwerer Verkehrsunfälle, hieß es. Die Kontrollwoche endet am kommenden Sonntag. Gartenhütte in Brand geraten. Nachdem bei einem Feuer im Norden eine Gartenhütte in der Osterstraße zerstört wurde, sucht die Polizei nach der Ursache des Brandes. Die Feuerwehr war gestern früh alarmiert worden. Die Einsatzkräfte konnten ein Übergreifen der Flammen auf zwei angrenzende Wohnhäuser verhindern. Der Schaden wird auf rund 15.000 Euro geschätzt. Verletzt wurde niemand, der Brandort wurde beschlagnahmt. 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
0: In Großwolde liegen wir bei 23 Grad, in Wolthusen haben wir 24 und in Surhusen 25 Grad. Dazu scheint heute ganz oft die Sonne. Ab und zu ziehen auch ein paar Wolken auf. Es könnte im Laufe des Nachmittages auch noch mal ein Gewitter geben. Und die Top-Temperatur liegt bei hochsommerlichen 33 Grad. Morgen wird es dann wieder ein bisschen frischer. Da kriegen wir bis 27 Grad. Ansonsten ändert sich nichts. Es bleibt auch morgen sommerlich mit Sonne und Wolken im Wechsel.
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0: Moin, Autofahrer. Geblitzt wird in Dunum an der Hauptstraße, dann in an der Obhuser Straße. Ein Blitzer steht an der L815 Zetel Richtung Sande am Friedeburger Tief und an der B436 Friedeburg Richtung Sande in einer 50er-Zone. Und sehen Sie noch mehr Blitzer auf Ihrer Strecke, sagen Sie eben Bescheid bitte. 04921 586 111. Das ist die Radio Ostfriesland Hotline für Ihre Blitzer und Verkehrsbehinderungen. Ich wünsche eine gute Fahrt.

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Tom Jones, Help Yourself. Hier ist Radio Ostfriesland, 7:07 haben wir es und wir gucken nochmal eben schnell auf den Radio Ostfriesland Verkehrsservice. Immer aktuell, da gibt es einen neuen Blitzer, den hat uns Radio Ostfriesland-Fan Anja eben gemeldet. Vielen Dank. In Halbemond ist der aufgebaut an der Nadörster Straße. Da blitzt es in einer 70er-Zone. Ich wünsche Ihnen allen unterwegs eine gute Fahrt vor den Nachrichten von 11. Jetzt auch mit Rocky Sharp and the Replays, Ram-a-Lam-a-Ding-Dong. Und das hier ist Mel C.

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4: Ich bin Diana Kramer. Die Innenminister der EU-Staaten beraten heute in einer Videokonferenz über mögliche Konsequenzen aus der Migrationskrise in der spanischen Exklave Ceuta. EVP-Chef Manfred Weber sprach mit Blick auf den Menschenandrang dort im ZDF-Morgenmagazin von einem Weckruf für Europa.
5: Die Bilder, die wir von Ceuta übers Wochenende gesehen haben, war natürlich schon ein Stück weit eine Schockwelle für Europa, weil wir einen unkontrollierten Zustand erlebt haben, weil die staatlichen Behörden nicht in der Lage waren, einen Massenansturm von 50.000 Flüchtlingen eben zu stoppen. Das darf Europa nicht mehr passieren und ich erwarte heute von den Innenministern, dass sie da gegenüber dem spanischen Kollegen Klartext reden und deutlich machen, Grenzen müssen geschützt werden.
4: Der Vorsitzende der Europäischen Volkspartei, Manfred Weber. Unionsfraktionschef Thorsten Frey sieht keinen Spielraum für Nachbesserungen am Rentenpaket wegen der wachsenden Kritik an der geplanten Abschaffung der abschlagsfreien Rente nach 45 Beitragsjahren. Im Interview mit Table Briefings betonte Frey mit Blick auf die Rentenkommission, man habe sich darauf geeinigt, die Vorschläge vollständig umzusetzen. Diese Zusage werde man einhalten. Das gelte auch für die Abschaffung der Rente mit 63. Erwerbstätige haben im vergangenen Jahr so viele Arzneimittel verschrieben bekommen wie noch nie. Das zeigt eine Auswertung der Techniker Krankenkasse. Rund 6 Millionen Erwerbstätige sind bei der größten deutschen Krankenkasse versichert und die lösten Rezepte für mehr als 34 Millionen Präparate ein.
6: Am häufigsten wurden Herz-Kreislauf-Medikamente verordnet, wie zum Beispiel Blutdrucksenker. Laut der Techniker-Krankenkasse steigen hier die verordneten Dosen schon seit 25 Jahren kontinuierlich an. Dabei bekommen Männer fast doppelt so viele Herzmedikamente verschrieben wie Frauen. Außerdem häufig verschrieben werden Präparate gegen Magen-Darm-Beschwerden, Sodbrennen und Mittel für das Nervensystem wie Antidepressiva. Fiona Reinhardt, Nachrichtenredaktion.
4: Bei den großen Bränden in Griechenland zeichnet sich leichte Entspannung ab. Die griechische Feuerwehr hat die Brandherde westlich von Athen weitgehend unter Kontrolle gebracht. Entwarnung gibt es aber weiterhin nicht. Im Laufe des Tages sollen erneut bis zu 30 Löschhubschrauber und Flugzeuge zum Einsatz kommen. Das Militär unterstützt die Einsatzkräfte mit schwerem Räumgerät, um schützende Schneisen zu schlagen.
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7: 24 Grad, Herr Biobstünd, ob der Thermometer in Jerov und auch in Bodmer und 26 Grad heavy in Kampen. Der Tau ist halt wie ein warmes Sommerdach mit schwül Luft in Ostfriesland mit 33 Grad sind von da auch drin. An dem Sommerdach kann das immer noch mal ein Gewitter geben, der abtrecken kann. Möhren wurde dann auch wieder heit in Ostfriesland mit 27 Grad verwacht wie dann. Und der Tau giftet dann Möhren, der gerade auch von da auch Sonnenschein und Wolkis in Wessel.
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7: Moin Autofahrer, ein Blitzer steht auf dem Weg von Neu-Ekels nach Westerende an der Holzloger Straße. Ein weiterer an der Halbemonder Straße, an der Nahdörster Straße 70 erlaubt. Dann ein Blitzer in Dunum an der Hauptstraße 70 erlaubt. In Upphusen an der Huser Straße. Dann an der L18 Zetel Richtung Sande am Friedeburger Tief. Und an der B436 Friedeburg Richtung Sande in einer 50er-Zone. Und sehen Sie mehr Blitzer oder Verkehrsbehinderungen? Sagen Sie eben Bescheid. Ich habe noch eine Menge Platz auf meiner Liste. 04921 586 111. Das ist die Radio Ostfriesland Hotline 04921 586 111. Ich wünsche einen gaude Fahrt.
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7: Und dann machen wir uns nur auf den Putt in Richtung Mittagspause mit dem Moiste Oldie Hits Tom mitsingen. Gladfoot von Lionel Richie. Don't Stop the Music. Und wir starten in dieser Stunde mit Aha. Und The Sun Always Shines on TV. Ich bin Captain Freelink. Moin miteinander.
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Nissemann hat uns ein Stück auf ein Hits gebracht und ein davon ist Don't Stop the Music. Lionel Richie, wie Radio aus Reichland. Nochmal das hat Footkriterium noch. Elm, wie Down Foot, wäre ein bisschen was für uns. Moll Plattdeutsch Brock. Die nächste Lektion Extrem Plattdeutsching steigt an und wacht ob uns. Der Gift hat Foot. Nach Musik von Atomic Kitten und von den Kings, wie Radio aus Reichland. Helfer Persönlich.

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0: Tommy Kitten, Whole Again. Hier ist Radio aus Reichsland. 18 Minuten nach 11 ist der Glock und das ist der Tiet, wo wir nur ein bisschen was down willen, für uns mal plattdütsch Sprach. Und da geht es von da auch um ein Ort und um eine Gelegenheit, so ein bisschen off-talk hören. Brauchen Sie mal mooi immer mit.
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2: Tretboot fahren.
0: Von da auch Tretboot fahren.
2: Heute nutzen wir das schöne sommerliche Wetter aus und gehen Tretboot fahren.
3: Und nu ob platt.
0: Von da auch nutzen wir das mooi sommerlich Wetter gut und gaun Tretboot fahren.
2: Dafür fahren Menno, Tini und ich zum großen Meer nach Bede-Kaspel.
3: Und nu ob platt.
0: Dafür fahren Menno, Tini und ich tot großen Meer nach Bede-Kaspel.
2: Menno würde lieber Paddelboot fahren, aber da habe ich Angst, dass wir ins Wasser fallen.
3: Und nu ob platt.
0: Menno würde lieber Paddelboot fahren, man da habe ich Not, dass wir in Warte fallen.
2: Puh, ich bin jetzt schon aus der Puste. Tini, kannst du mich bitte ablösen?
3: Und nu ob platt.
0: Puh, ich bin nu als schon off. Tini, kannst du mich auflösen?
2: Menno, hör auf, mich nass zu machen. Ich hab gar keine Ersatzklamotten dabei.
3: Und nu ob platt.
0: Menno, hol ob mi natter morgen. Ich hab hell kein Ersatzklär dabei.
2: Nach der Tour gehen wir noch ein leckeres Eis essen.
3: Und nu ob platt.
0: Nach der Tour gehen wir noch ein leckeren Eis essen.
2: Und jetzt noch der Spruch des Tages.
0: Und nu noch der Sprück von der Dach.
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1: 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Half 12, Mr. Clock.
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2: Mit Volrad Janssen, guten Tag. Tourismuszahlen, Nordseeküste behauptet Spitzenplatz. Die Beliebtheit der niedersächsischen Nordseeküste und der Inseln bleibt ungebrochen. Im Mai hat es laut Landesamt für Statistik zwischen Ems und Elbe mehr als 929.000 Übernachtungen gegeben, ein Plus von 4% gegenüber dem Mai des Vorjahres. Damit bleibt die Region bei Urlaubern in Niedersachsen die unangefochtene Nummer 1. Auf Platz 2 folgt die Lüneburger Heide. Landesweit wurden im Mai knapp 5 Millionen Übernachtungen gezählt. Weitere Meldungen aus Ostfriesland im Überblick. Aktion gegen Raser. Auf den Straßen in der Region muss in dieser Woche verstärkt mit Tempokontrollen gerechnet werden. Grund ist die europaweite Aktion Speed Week, so die Polizeidirektion Osnabrück, zu der auch Ostfriesland gehört. Dabei stehen vor allem Raser und Drängler im Fokus. Überhöhte Geschwindigkeit zählt weiterhin zu den häufigsten Ursachen schwerer Verkehrsunfälle, hieß es. Die Kontrollwoche endet am kommenden Sonntag. Gartenhütte in Brand geraten. Nachdem bei einem Feuer im Norden eine Gartenhütte in der Osterstraße zerstört wurde, sucht die Polizei nach der Ursache des Brandes. Die Feuerwehr war gestern früh alarmiert worden. Die Einsatzkräfte konnten ein Übergreifen der Flammen auf zwei angrenzende Wohnhäuser verhindern. Der Schaden wird auf rund 15.000 Euro geschätzt. Verletzt wurde niemand, der Brandort wurde beschlagnahmt. 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
1: Wir kicken auf die aktuellen Temperaturen. An dieser Firmendach, du hast 26 Grad in Kagdörp und 25 in Osterfein und 27 in Nördig. Der Tau ist ein wunderbarer Sommerdach von da auch in Ostfriesland mit ein Bild Sonnenschein. Auf und an trecken ein paar Wolkes, ob man, wie wir warten, noch mit 33 Grad. Für den Sommerdach kann auch noch mal ein Gewitter abtrecken. Mörn ist ja dann auch wieder sommerlich, dafür kracht wieder ein mit 27 Grad.
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1: Neun Autofahrer. Geblitzt wird auf dem Weg von Neu-Ekels nach Westerende an der Holzloger Straße. Dann in halbem Mond an der Nadörster Straße. In Dunum an der Hauptstraße steht ein Blitzer, genauso wie auch in Emden an der Oppuser Straße. Dann an der L815 Zetel Richtung Sande am Friedeburger Tief. Und an der B436 Friedeburg Richtung Sande. Da steht ein Blitzer in einer 50er-Zone. Sehen Sie mehr Blitzer oder Verkehrsbehinderungen? Sagen Sie Bescheid bitte 04921 586111. Das ist die Radio Ostfriesland Hotline. Ich wünsche Ihnen gute Fahrt. Kommen Sie gut an.

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1: Ich bin Diana Kramer. Ostregierungschefs, SPD-Politiker, CDU-Arbeitnehmerflügel. Die Kritik an einem möglichen Aus der abschlagsfreien Rente nach 45 Beitragsjahren greift um sich. Unionsfraktionschef Thorsten Frei hält aber daran fest, dass das Rentenpaket genauso umgesetzt werden sollte, wie von einer Kommission vorgeschlagen. Er sagte im Frühstart bei NTV:
2: Ich glaube, das wäre eine große Gefahr, wenn man das täte, weil natürlich ganz viele ums Eck kommen und sagen, sie haben da einen einzigen Punkt, der Rest ist ja in Ordnung. Nur wenn das ganz unterschiedliche Gruppen sind, dann sind es am Ende eben doch wieder viele Einzelpunkte, die das Gesamtwerk ins Wanken bringen können.
1: Unionsfraktionschef Thorsten Frei. Gegen die Abschaffung der Rente mit 63 sind in erster Linie die Ministerpräsidenten der ostdeutschen Bundesländer. Nach dem Massenansturm von Migranten in der spanischen Exklave Ceuta beraten die EU-Innenminister heute in einer Videokonferenz über die Konsequenzen. Die spanische Regierung weist Vorwürfe zurück, sie habe Warnungen des Geheimdienstes vor einer Massenankunft ignoriert und fühlt sich von den anderen EU-Mitgliedstaaten zu Unrecht kritisiert.
3: Das Schlüsselwort in der Debatte der EU-Innenminister heißt Solidarität. Spaniens Regierung ist verbittert, weil Madrid nach dem Ansturm auf Ceuta mehr Solidarität der anderen EU-Regierungen erwartet hätte, nicht Forderungen nach Grenzschließungen. Solidarität wird von 22 anderen EU-Regierungen ganz anders verstanden. Sie sagen, dass Spanien durch seine Migrationspolitik und Aufenthaltsversprechen die Krise mit herbeigeführt habe. Und außerdem ist da auch noch die Frage, ob das Ganze nicht ein Versuch war, die EU zu destabilisieren. Dieter Ebeling, Brüssel.
1: Reisen mit der Deutschen Bahn waren für Fahrgäste auch im Juli eine Geduldsprobe. Fast jeder zweite Fernzug war im letzten Monat unpünktlich. Als Gründe nennt die Bahn mehr Störungen und weiterhin viele Baustellen. Einige Instandhaltungsarbeiten mussten auch wegen der großen Hitze teilweise verschoben werden. Der Energiegesamtverbrauch in Deutschland ist im ersten Halbjahr laut einer Prognose der Arbeitsgemeinschaft Energiebilanzen um 1,9% gesunken. Hauptgründe dafür sind laut der AG die unverändert schwache Konjunktur und der Anstieg der Energiepreise. Der Verbrauch von Diesel ging um 6% zurück. Der Absatz von leichtem Heizöl brach um mehr als ein Drittel ein.
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1: Zum Wetter, die Vorhersage des Deutschen Wetterdienstes. Fast überall gibt es heute im Laufe des Tages Schauer und teils kräftige Hitzegewitter. Örtlich besteht Unwettergefahr durch Starkregen, Hagel und schweren Sturm. Dazu heute verbreitet schwülwarm bei bis zu 38 Grad, an den Küsten bis 30 Grad. Morgen vor allem im Südosten und Osten teils noch kräftige Schauer und Gewitter, sonst bewölkt bis sonnig bei 25 bis 35 Grad.
0: Das waren die Nachrichten.

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2: Mit Volrad Janssen, guten Tag. Tourismuszahlen, Nordseeküste behauptet Spitzenplatz. Die Beliebtheit der niedersächsischen Nordseeküste und der Inseln bleibt ungebrochen. Im Mai hat es laut Landesamt für Statistik zwischen Ems und Elbe mehr als 929.000 Übernachtungen gegeben, ein Plus von 4% gegenüber dem Mai des Vorjahres. Damit bleibt die Region bei Urlaubern in Niedersachsen die unangefochtene Nummer 1. Auf Platz 2 folgt die Lüneburger Heide. Landesweit wurden im Mai knapp 5 Millionen Übernachtungen gezählt. Weitere Meldungen aus Ostfriesland im Überblick. Aktion gegen Raser. Auf den Straßen in der Region muss in dieser Woche verstärkt mit Tempokontrollen gerechnet werden. Grund ist die europaweite Aktion Speedweek, so die Polizeidirektion Osnabrück, zu der auch Ostfriesland gehört. Dabei stehen vor allem Raser und Drängler im Fokus. Überhöhte Geschwindigkeit zählt weiterhin zu den häufigsten Ursachen schwerer Verkehrsunfälle, hieß es. Die Kontrollwoche endet am kommenden Sonntag. Gartenhütte in Brand geraten. Nachdem bei einem Feuer im Norden eine Gartenhütte in der Osterstraße zerstört wurde, sucht die Polizei nach der Ursache des Brandes. Die Feuerwehr war gestern früh alarmiert worden. Die Einsatzkräfte konnten ein Übergreifen der Flammen auf zwei angrenzende Wohnhäuser verhindern. Der Schaden wird auf rund 15.000 Euro geschätzt. Verletzt wurde niemand, der Brandort wurde beschlagnahmt. 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
1: Ich bin Diana Kramer. Seit Aussetzung der Wehrpflicht im Jahr 2011 gibt es faktisch auch keinen Zivildienst mehr. Nun trifft das Bundesfamilienministerium Vorkehrungen für den Fall, dass sich die Lage ändert. Unionsfraktionschef Thorsten Frey erklärte im NTV-Frühstart, dass er das für sinnvoll hält.
2: Also jedenfalls bereitet man sich in der Bundesregierung auf Eventualitäten vor. Und für den Fall, dass es zu einer Wiedereinführung einer Wehrpflicht käme, müsste es ja auch einen entsprechenden Ersatzdienst geben.
1: Unionsfraktionschef Frey versichert aber auch, dass es in der Wehrdienstdebatte keinen neuen Stand gebe. FDP-Generalsekretär Martin Hagen hat der Bundesregierung mangelndes Durchsetzungsvermögen und Ideenlosigkeit in der Rentenpolitik vorgeworfen. Schwarz-Rot habe weder die Kraft, die Vorschläge der Rentenkommission 1:1 umzusetzen, noch das politische Vermögen und den Mut, sinnvolle Alternativen zu einzelnen Ideen zu entwickeln, sagte Hagen der dpa. Die Kommission hatte die Abschaffung der abschlagsfreien Rente nach 45 Beitragsjahren vorgeschlagen. Dagegen protestieren vor allem die Regierungschefs der ostdeutschen Bundesländer. Der Energiegesamtverbrauch in Deutschland ist in den ersten 6 Monaten des Jahres um 1,9% gesunken. Das geht aus einer Hochrechnung der Arbeitsgemeinschaft Energiebilanzen hervor. Hauptgründe dafür sind die unverändert schwache Konjunktur und der Anstieg der Energiepreise.
3: Den hohen Ölpreis merkt man nicht nur beim Tanken. Deshalb wird, wo es geht, Energie gespart. Der Prognose zufolge sank der Verbrauch von Mineralöl im ersten Halbjahr um 8%. Bei leichtem Heizöl ging es sogar um mehr als ein Drittel nach unten. Zugelegt haben unter anderem die erneuerbaren Energien, vor allem durch ein starkes Plus bei der Windkraft. Sie haben inzwischen einen Anteil von einem guten Fünftel am Gesamtenergieverbrauch. Der Löwenanteil von mehr als 75% entfällt aber weiter auf fossile Brennstoffe wie Öl, Erdgas und Kohle. Katrin Müller, Nachrichtenredaktion.
1: Sinkender Bierabsatz und hohe Kosten setzen den Brauereien in Deutschland immer weiter zu. Im vergangenen Jahr ging die Zahl der produzierenden Betriebe erneut um 53 auf 1415 zurück, teilt das Statistische Bundesamt mit. Zwar steigt die Nachfrage nach alkoholfreiem Bier, das kann aber die Mengenverluste bei herkömmlichem Bier nicht ausgleichen.
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1: Zum Wetter, die Vorhersage des Deutschen Wetterdienstes. Fast überall gibt es heute im Laufe des Tages Schauer und teils kräftige Hitzegewitter. Örtlich besteht Unwettergefahr durch Starkregen, Hagel und schweren Sturm. Dazu heute verbreitet schwülwarm bei bis zu 38 Grad, an den Küsten bis 30 Grad. Morgen vor allem im Südosten und Osten teils noch kräftige Schauer und Gewitter, sonst bewölkt bis sonnig bei 25 bis 35 Grad.
0: Das waren die Nachrichten.

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1: Mit Volkrad Janssen. Guten Tag. Sorge um Küstenfischerei. Gemeinden fordern Planungssicherheit. 6 Gemeinden an der niedersächsischen Nordseeküste haben von Bund und Land einen verbindlichen Zukunftsplan für die Küstenfischerei gefordert. Viele Betriebe stünden vor erheblichen wirtschaftlichen, technischen und rechtlichen Herausforderungen, heißt es in dem Schreiben der Bürgermeister von Jemgum, Krummhörn, Dornum, Neuhallingersiel, Budjadingen und Wurster Nordseeküste. Sie fordern unter anderem verlässlich nutzbare Fanggebiete und Klarheit über die künftige Entwicklung der Fischerei sowie Sicherheit bei Investitionen. Für Verunsicherung haben zuletzt neue EU-Vorschriften gesorgt, wonach künftig 10% des niedersächsischen Küstenmeeres als fischereifreie Schutzgebiete ausgewiesen werden sollen. Weitere Meldungen aus Ostfriesland im Überblick. Jugendliche ausgeraubt. In Flachsmeer ist ein 14-Jähriger von einem Unbekannten ausgeraubt worden. Wie die Polizei erst heute mitteilt, hat der Täter den Jugendlichen am Sonntag gegen 21 Uhr in der Straße zu den Plätzen zunächst leicht verletzt und zur Herausgabe persönlicher Gegenstände aufgefordert. Anschließend nahm er eine Tasche des 14-Jährigen und flüchtete. Der Täter wird als junger Erwachsener oder Jugendlicher mit braunen Haaren, schwarzer Hose und Cap beschrieben. Auffallend war sein schlurfender Gang. Hinweise nimmt die Polizei entgegen. Unterstand abgebrannt. Die Feuerwehr Pewsum ist zu einem Einsatz in die Königsberger Straße ausgerückt. Dort war auf einem Grundstück ein Unterstand aus Holz in Brand geraten. Nachdem Anwohner bereits mit einem Gartenschlauch erste Löschversuche unternommen hatten, brachten die Einsatzkräfte das Feuer schnell unter Kontrolle. Verletzt wurde niemand. Wie es zu dem Brand kam, wird noch ermittelt. 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
1: Ich bin Dirk Zeitler. Seit Aussetzung der Wehrpflicht 2011 gibt es faktisch auch keinen Zivildienst mehr. Nun trifft das Familienministerium Vorkehrungen für den Fall, dass sich die Lage ändert. Es bestätigte der Bild, dass zuletzt große Verbände und Organisationen befragt wurden, welche Kapazitäten sie für Wehrdienstverweigerer hätten.
2: Essen verteilen im Pflegeheim, Klinikpatienten vom Krankenbett zu ihren Untersuchungen bringen oder kleine Hausmeistertätigkeiten in der Schule. Wer früher den Wehrdienst aus Gewissensgründen verweigert hat, musste stattdessen Zivildienst machen. Sollte die Bundeswehr nicht genug freiwillige Rekruten finden, könnte es wieder eine Wehrpflicht geben. Und dann braucht es auch einen entsprechenden Ersatzdienst für die Verweigerer. Die Basis dafür will das Ministerium schon mal schaffen und nach dem Sommer die Pläne offiziell vorstellen. Fast alle befragten Verbände gaben demnach an, ja, bei uns gäbe es viele Möglichkeiten. Ursula Winkler, Nachrichtenredaktion.
1: Der Bundestagsinnenausschuss berät zur Stunde über den islamistisch motivierten Terroranschlag am Rande des Christopher Street Days in Berlin. Bundesinnenminister Dobrindt informierte die Abgeordneten in der Videoschalte über den Stand der Ermittlungen. Der Anschlag vom 25. Juli, bei dem eine Frau starb und mehrere Menschen verletzt wurden, wirft immer noch einige Fragen auf, unter anderem zum genauen Ablauf. In den USA und einigen europäischen Ländern kämpfen die Feuerwehren weiter gegen heftige Waldbrände. In Griechenland sind die Brandherde westlich von Athen weitestgehend unter Kontrolle. Im Osten der Niederlande hat sich das Feuer in einem Naturgebiet nahe der deutschen Grenze dagegen weiter ausgebreitet.
3: Rund 100 Hektar, das ist etwa ein Quadratkilometer, sind bisher verbrannt. Jetzt hat sich der Wind gelegt und das ist günstig, sagen die Behörden. Die Lage in dem Naturgebiet, gleich bei der Grenze zu Nordrhein-Westfalen, ist stabil. Hunderte Feuerwehrleute sind im Einsatz, Tag und Nacht, und auch Löschhubschrauber der Armee. Aus Amsterdam, Bettina Fisser.
1: Bahnreisen bleiben für Fahrgäste im Juli eine Geduldsprobe. Mit 52,6% war lediglich etwas mehr als die Hälfte der Fernzüge ohne größere Verzögerungen unterwegs. Das teilte die Bahn mit. Neben den Hitzetagen im Juni und Juli plagen den bundeseigenen Konzern und seine Fahrgäste weiterhin Probleme mit der Infrastruktur. Man verzeichne seit mehreren Monaten eine Zunahme von Anlagestörungen, so die Bahn.
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1: Zum Wetter die aktuelle Vorhersage des Deutschen Wetterdienstes. Heute Nachmittag im Norden und Osten oft freundlich mit trockenen Phasen, später vor allem in der Westhälfte erneut Gewitter, örtlich mit Unwettergefahr. Dazu bleibt es weiter sehr warm bei bis zu 38 Grad im Südwesten und bis 30 Grad an den Küsten. Morgen dann vor allem in der Osthälfte teils kräftige Schauer und Gewitter, weiterhin mit Unwetterpotenzial. Die Temperaturen morgen bei 25 bis 35 Grad.
0: Das waren die Nachrichten.

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1: Mit Volrad Janssen. Guten Tag. Sorge um Küstenfischerei. Gemeinden fordern Planungssicherheit. 6 Gemeinden an der niedersächsischen Nordseeküste haben von Bund und Land einen verbindlichen Zukunftsplan für die Küstenfischerei gefordert. Viele Betriebe stünden vor erheblichen wirtschaftlichen, technischen und rechtlichen Herausforderungen, heißt es in dem Schreiben der Bürgermeister von Jemgum, Krummhörn, Dornum, Neuhallingersiel, Budjadingen und Wurster Nordseeküste. Sie fordern unter anderem verlässlich nutzbare Fanggebiete und Klarheit über die künftige Entwicklung der Fischerei sowie Sicherheit bei Investitionen. Für Verunsicherung haben zuletzt neue EU-Vorschriften gesorgt, wonach künftig 10% des niedersächsischen Küstenmeeres als fischereifreie Schutzgebiete ausgewiesen werden sollen. Weitere Meldungen aus Ostfriesland im Überblick. Jugendliche ausgeraubt. In Flachsmeer ist ein 14-Jähriger von einem Unbekannten ausgeraubt worden. Wie die Polizei erst heute mitteilt, hat der Täter den Jugendlichen am Sonntag gegen 21 Uhr in der Straße zu den Plätzen zunächst leicht verletzt und zur Herausgabe persönlicher Gegenstände aufgefordert. Anschließend nahm er eine Tasche des 14-Jährigen und flüchtete. Der Täter wird als junger Erwachsener oder Jugendlicher mit braunen Haaren, schwarzer Hose und Cap beschrieben. Auffallend war sein schlurfender Gang. Hinweise nimmt die Polizei entgegen. Unterstand abgebrannt. Die Feuerwehr Pewsum ist zu einem Einsatz in die Königsberger Straße ausgerückt. Dort war auf einem Grundstück ein Unterstand aus Holz in Brand geraten. Nachdem Anwohner bereits mit einem Gartenschlauch erste Löschversuche unternommen hatten, brachten die Einsatzkräfte das Feuer schnell unter Kontrolle. Verletzt wurde niemand. Wie es zu dem Brand kam, wird noch ermittelt. 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
1: Und die Zeit 15 Uhr.
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2: Ich bin Dirk Zeitler. Seit Aussetzung der Wehrpflicht 2011 gibt es faktisch auch keinen Zivildienst mehr. Nun trifft das Familienministerium Vorkehrungen für den Fall, dass sich die Lage ändert. Es bestätigte der Bild, dass zuletzt große Verbände und Organisationen befragt wurden, welche Kapazitäten sie für Wehrdienstverweigerer hätten.
3: Essen verteilen im Pflegeheim, Klinikpatienten vom Krankenbett zu ihren Untersuchungen bringen oder kleine Hausmeistertätigkeiten in der Schule. Wer früher den Wehrdienst aus Gewissensgründen verweigert hat, musste stattdessen Zivildienst machen. Sollte die Bundeswehr nicht genug freiwillige Rekruten finden, könnte es wieder eine Wehrpflicht geben. Und dann braucht es auch einen entsprechenden Ersatzdienst für die Verweigerer. Die Basis dafür will das Ministerium schon mal schaffen und nach dem Sommer die Pläne offiziell vorstellen. Fast alle befragten Verbände gaben demnach an, ja, bei uns gäbe es viele Möglichkeiten. Ursula Winkler, Nachrichtenredaktion.
2: Der Bundestagsinnenausschuss berät zur Stunde über den islamistisch motivierten Terroranschlag am Rande des Christopher Street Days in Berlin. Bundesinnenminister Dobrindt informierte die Abgeordneten in der Videoschalte über den Stand der Ermittlungen. Der Anschlag vom 25. Juli, bei dem eine Frau starb und mehrere Menschen verletzt wurden, wirft immer noch einige Fragen auf, unter anderem zum genauen Ablauf. In den USA und einigen europäischen Ländern kämpfen die Feuerwehren weiter gegen heftige Waldbrände. In Griechenland sind die Brandherde westlich von Athen weitestgehend unter Kontrolle. Im Osten der Niederlande hat sich das Feuer in einem Naturgebiet nahe der deutschen Grenze dagegen weiter ausgebreitet.
4: Rund 100 Hektar, das ist etwa ein Quadratkilometer, sind bisher verbrannt. Jetzt hat sich der Wind gelegt und das ist günstig, sagen die Behörden. Die Lage in dem Naturgebiet, gleich bei der Grenze zu Nordrhein-Westfalen, ist stabil. Hunderte Feuerwehrleute sind im Einsatz, Tag und Nacht, und auch Löschhubschrauber der Armee. Aus Amsterdam, Bettina Fisser.
2: Bahnreisen bleiben für Fahrgäste im Juli eine Geduldsprobe. Mit 52,6% war lediglich etwas mehr als die Hälfte der Fernzüge ohne größere Verzögerungen unterwegs. Das teilte die Bahn mit. Neben den Hitzetagen im Juni und Juli plagen den bundeseigenen Konzern und seine Fahrgäste weiterhin Probleme mit der Infrastruktur. Man verzeichne seit mehreren Monaten eine Zunahme von Anlagestörungen, so die Bahn.
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1: Ja, ich würde sagen, reichlich Sonne mit Maxiwerten bis zu 32 Grad im Inland, auf den Inseln bis zu 27, 28 Grad. Das Ganze heute Nachmittag und ja, es ist richtig heiß. Wer kann, sucht sich am besten ein kühles Plätzchen, ein schattiges Plätzchen und nimmt viel zu trinken mit. Aktuelle Temperaturen, die habe ich in Aurich am Zopp, da messen wir die 32 Grad, in Leer am Multi ebenfalls, in Emden am Feuerschiff, da sind es gerade 30 Grad. Und ja, gucken wir mal auf morgen. Morgen Sonne und Wolken im Wechsel. Dann liegen die Maxi-Werte noch bei angenehmen 26 Grad.
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1: Im Moment gerade keine Staus und keine Behinderungen auf den Autobahnen und Bundesstraßen bei uns in Ostfriesland. Ja, und gefühlt wird in ganz Ostfriesland im Moment an jeder Ecke geblitzt. Der Blitzermarathon, der wird uns noch den ganzen August begleiten. Und wenn Sie wissen, wo geblitzt wird, ein kurzer Anruf, gerne hier im Studio von Radio Ostfriesland. Ich bin in Aurich zu erreichen unter der Blitzer-Hotline. Das ist die 049-21586 und dann die 111. Ich wünsche Ihnen allen unterwegs eine gute, vor allen Dingen wünsche ich Ihnen eine sichere Fahrt mit Radio Ostfriesland.
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1: Na klar, 3 Stunden lang, es geht Richtung Feierabend, darf man schon sagen, ne? Um 3:04, vor allen Dingen bei diesen Temperaturen. Wenn Sie können, machen Sie doch einfach ein Stündchen Ü-frei, ist doch auch nicht schlecht. Und dann schnappen Sie Ihre Lieben zu Hause und dann ab an den nächsten See oder direkt hier an die Nordsee. Warum nicht? Ist doch schön. Einfach mal die Füße ins Watt halten. Ich kann jetzt nicht genau sagen, wie die Tide im Moment aussieht, gucke ich gleich mal nach. Aber egal, man kann ja auch irgendwo sich gemütlich in eine schattige Ecke setzen. Da gibt es ja hier bei uns in Ostfriesland weitaus viele Möglichkeiten. Ich bin Tommy Bollmann, moin miteinander.
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1: Ja, na, guck mal. Wie wär's denn damit? Oh, das tut doch gut. Na, wo bin ich? Na, ne Idee? Oh, Mensch, Kinder, rettet mich. Das wär's doch.

0: Ein toller Sänger und klasse Musik für einen schönen Start in Richtung Feierabend hier bei Radio Friesland. Um 3:12, Barry White, You See the Trouble with Me. Ja, ich war mit meinem Schatzi in den letzten Tagen mal in Temmel, genau am Temmel am Meer. Und da kann man Tretboot fahren, habe ich gesehen. Wäre mir jetzt ein bisschen zu heiß im Moment. Aber das ist wirklich wunderschön dort. Und ja, vielleicht heute Abend mal so einen kleinen Abstecher nochmal so ein bisschen da ans Wasser setzen und die Abendsonne genießen, die ja immer noch sehr, sehr warm sein wird. Übrigens, Tretboot fahren, mein Stichwort.
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2: Tretboot fahren.
3: Von da auch Tretboot fahren.
2: Heute nutzen wir das schöne sommerliche Wetter aus und gehen Tretboot fahren.
1: Und nu ob platt.
3: Von da auch nutzen wir das mooi sämmerlich wär ut und gaun Tretboot fahren.
2: Dafür fahren Menno, Tini und ich zum großen Meer nach Bede-Kaspel.
1: Und nu ob platt.
3: Dafür fahren Menno, Tini und ich tot groß Meer nach Bede-Kaspel.
2: Menno würde lieber Paddelboot fahren, aber da habe ich Angst, dass wir ins Wasser fallen.
1: Und nu ob platt.
3: Menno würde lieber Paddelboot fahren, man da habe ich Not, dass wir in Warte fallen.
2: Puh, ich bin jetzt schon aus der Puste. Tini, kannst du mich bitte ablösen?
1: Und nu ob platt.
3: Puh, ich bin nu als Schoen off. Tini, kannst du mich auflösen?
2: Menno, hör auf, mich nass zu machen. Ich hab gar keine Ersatzklamotten dabei.
1: Und nu ob platt.
3: Menno, hol ob mi natter morgen. Ich hab hell kein Ersatzklär dabei.
2: Nach der Tour gehen wir noch ein leckeres Eis essen.
1: Und nu ob platt.
3: Nach der Tour gehen wir noch ein leckeren Eis essen.
2: Und jetzt noch der Spruch des Tages.
3: Und nu noch der Sprück von der Dach.
2: Das ist ein Tropfen auf dem heißen Stein.
1: Und nu ob platt.
3: Das leid an, as n Blum in Pärt.
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0: Ja, also platt für mich auf jeden Fall. Ne? Ja, also ich hätte ja auch nicht für möglich gehalten. Immer dieser letzte Satz, da versuche ich das immer nachzusprechen. Das geht bei mir immer schief. Ich versuche das immer, aber irgendwie gelingt mir das nicht. Nun gut, vielleicht trinke ich erstmal ein Tässchen Kaffee, wenn es genehm ist. Das sind hier Mike and the Mechanics, another cup of coffee. Hier ist Radio Ostfriesland. Der Nachmittag mit mir. Ich bin Tommy Bollmann. Wir haben jetzt genau 14 Minuten nach 3. 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

0: Das ist gute Laune Musik. Das sind sie, die besten Oldies aller Zeiten. Hier bei Radio Ostfriesland. Musik von Fleetwood Mac und Don't Stop. Wir haben 9 Minuten vor 3:30 und jetzt bei uns in der Sommerzeit wird ja von uns fleißig gelüftet und manchmal steht das Fenster auch den ganzen Tag über offen. Das kann ungebetene Gäste zur Folge haben. Fruchtfliegen beispielsweise oder Ameisen, die nisten sich ja gerne in der Küche ein. Aber wie wird man diese Insekten wieder los? Elisa Schuh berichtet hier für Radio Ostfriesland. Elisa, wie kann ich denn vorbeugen, dass Insekten es sich bei mir zu Hause so richtig gemütlich und bequem machen?
1: Ja, also ganz oben auf meiner
0: Na, das ist nicht das Richtige. Das ist was anderes. Eigentlich wollte ich jetzt mit Ihnen über die Fruchtfliegen sprechen. Elisa Schuh ist auch klar Schiff, aber wir machen jetzt mal eine Runde Musik und ich schaue mal, dass ich die richtigen Töne dazu finde. Die haben sich wahrscheinlich bei der Hitze irgendwie verdrückt, irgendwo in den Schatten. Ich muss da mal im Schattigen suchen. Vorher hören wir uns noch ein Stückchen an, was auch wirklich schön und Spaß macht bei diesen Temperaturen, aber nicht mittanzen, zumindest nicht in der Sonne. The Love Unlimited Orchestra, Set and Soul. Ich bin Tommy Bollmann. Jo. Und ich begleite Sie bis 18 Uhr quer durch den Dienstagnachmittag.

0: Der Dienstagnachmittag, 3:56 und ich habe tatsächlich alle locken können, aus dem Schatten mit was leckerem Kühlen zu trinken. Die Frage, Fruchtfliegen und Ameisen. Ja, sie nisten sich gerne ein. Die Frage ist, wie werde ich dann diese Insekten und diese Tierchen wieder los in der Küche? Jetzt mit Elisa Schuh aus der Radio Ostfriesland Redaktion. Was tue ich, wenn ich solche Insekten hier zu Hause habe, wenn sie sich hier bei mir zu Hause bequem verbreiten?
1: Alle Orte, an denen Lebensmittel oder auch Reste davon gelagert werden, sind eine Einladung für Insekten. Schmutziges Geschirr sollte also schnellstmöglich abgewaschen und der Müll regelmäßig nach draußen gebracht werden. Wer eine Speisekammer hat, sollte alles möglichst in luftdichten Behältern aufbewahren. Wenn Tiere im Haus wohnen, sollten auch die Näpfe regelmäßig gereinigt werden. Gerade in der Küche können Fliegengitter verhindern, dass die kleinen Insekten ins Haus kommen.
0: So, jetzt habe ich den Salat, ich habe die Ameisen im Haus. Was hilft da wirklich?
1: Wenn ich eine richtige Ameisenstraße im Haus finde, können ätherische Öle mit Lavendel- oder Minzgeruch helfen, um den Geruchssinn der Ameisen zu stören. Sobald eine Ameise nämlich eine Futterquelle entdeckt, hinterlässt sie Duftstoffe, um anderen Ameisen den Weg zu zeigen. Diese Spur kann ich mit den Ölen und häufigem Putzen stören. Dann hilft Staubsaugen bei Ameisenbefall. Wichtig ist aber direkt danach, den Beutel zu entleeren, damit die Tiere nicht wieder herauskrabbeln können.
0: Ja, das sollte man auf jeden Fall tun. Nervig sind ja vor allem diese kleinen Fruchtfliegen, die ja auch nicht einzeln auftreten, sondern recht in ganzen Scharen. Was kann ich denn hier tun, Elisa?
1: Zu Hause kann man sich eine Falle ganz einfach selber bauen. Dazu etwas Apfelessig, Wein oder Fruchtsaft mit Wasser und einem Tropfen Spülmittel vermischen. Der süße Duft lockt die Tiere an. Durch das Spülmittel können die Fliegen sich nicht an der Oberfläche halten und versinken. Es geht aber auch etwas tierfreundlicher. Dazu einen Esslöffel Essig und 2 Esslöffel Saft in einem Glas mischen. Darüber kommt dann eine Plastikfolie mit kleinen Löchern. So ertrinken die Fliegen nicht und sind im Glas gefangen, bis man sie draußen aussetzt.
0: Ja, das ist natürlich etwas humaner für die Fruchtfliegen. Fruchtfliegen oder Ameisen, sie nisten sich gerne in der Küche bei uns ein, besonders an den heißen Tagen im Sommer, so wie jetzt. Und wie will sie loswerden? Die Information hatte Elisa Schuh aus der Radio Ostfriesland Radioredaktion. 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

0: Die Zeit 15.30 Uhr, halb vier. Moin miteinander.
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2: Mit Volrad Janssen, guten Tag. Tourismuszahlen, Nordseeküste behauptet Spitzenplatz. Die Beliebtheit der niedersächsischen Nordseeküste und der Inseln bleibt ungebrochen. Im Mai hat das laut Landesamt für Statistik zwischen Ems und Elbe mehr als 929.000 Übernachtungen gegeben, ein Plus von 4% gegenüber dem Mai des Vorjahres. Damit bleibt die Region bei Urlaubern in Niedersachsen die unangefochtene Nummer 1. Auf Platz 2 folgt die Lüneburger Heide. Landesweit wurden im Mai knapp 5 Millionen Übernachtungen gezählt. Weitere Meldungen aus Ostfriesland im Überblick. Aktion gegen Raser. Auf den Straßen in der Region muss in dieser Woche verstärkt mit Tempokontrollen gerechnet werden. Grund ist die europaweite Aktion Speed Week, so die Polizeidirektion Osnabrück, zu der auch Ostfriesland gehört. Dabei stehen vor allem Raser und Drängler im Fokus. Überhöhte Geschwindigkeit zählt weiterhin zu den häufigsten Ursachen schwerer Verkehrsunfälle, hieß es. Die Kontrollwoche endet am kommenden Sonntag. Gartenhütte in Brand geraten. Nachdem bei einem Feuer im Norden eine Gartenhütte in der Osterstraße zerstört wurde, sucht die Polizei nach der Ursache des Brandes. Die Feuerwehr war gestern früh alarmiert worden. Die Einsatzkräfte konnten ein Übergreifen der Flammen auf zwei angrenzende Wohnhäuser verhindern. Der Schaden wird auf rund 15.000 Euro geschätzt. Verletzt wurde niemand, der Brandort wurde beschlagnahmt. 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
0: Ja, ich würde sagen, mehr Sonne geht ja kaum. Reichlich Sonne. Die Maxi-Werte, die liegen so um die 32, 33 Grad hier auf dem Festland, hier auf den Inseln. Da messen wir so 26, 27 Grad. Aktuell gibt es Temperaturen hier bei uns in Bensersiel am Hafen. Da messen wir 29 Grad. Auf Borkum an der Promenade, da messen wir 27 Grad. In Gritsiel an den Zwillingsmühlen, da messen wir 30 Grad. Und morgen Sonne und Wolken bei uns hier über Ostfriesland im Wechsel bei Maxi-Werten um die 26 Grad.
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0: Auf den Autobahnen und Bundesstraßen gibt es keine Staus. Hier kommen Sie gut durch. Gefühlt wird in ganz Ostfriesland an jeder Ecke geblitzt. Der Blitzermarathon wird uns noch den ganzen August begleiten. Und wenn Sie wissen, wo eine Kontrolle steht, wo geblitzt wird, dann können Sie mich jederzeit hier bei Radio Ostfriesland in Aurich in den Studios erreichen unter der Blitzer-Hotline. Das ist die 04921 586 und dann die 111. Ich wünsche Ihnen allen unterwegs eine gute, vor allen Dingen wünsche ich Ihnen eine sichere Fahrt mit Radio Ostfriesland. Wenn Sie unterwegs sind, hoffentlich haben Sie es nicht weit und sind schnell zu Hause, können sich dann ein schattiges Plätzchen suchen und vor allen Dingen genug trinken. Gleich habe ich eine Geschichte für alle die, die gerne mit dem Rad unterwegs sind.

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0: Da sind sie, die 70er mit Harpo auf Schweden und Horoscope. Immer wieder gerne gehört und deswegen auch immer wieder gespielt hier bei Radio Ostfriesland am Nachmittag. Am heutigen Dienstag um gleich 20 Minuten vor 4. Ich sag ja, kein Auto, kein Zug, nur die Pedale und die offene Straße. Ja, gerade Radtouren über mehrere Tage haben ihren ganz besonderen Reiz. Vor allem dann, wenn man dabei neue Orte entdecken kann. Elbe oder Donauradweg mit dem Rad von Bozen nach Venedig oder entlang der Ostsee bis nach Polen. Das geht alles. Auch bei unseren Nachbarländern gibt es spannende Fahrradrouten, die man absolvieren kann. Ich war selbst mal über eine ganz lange Zeit unterwegs mit dem Fahrrad auf dem Jakobsweg in Nordspanien. Das war auch eine ganz besondere Erfahrung. Simon Müller aus der Radio Ostfriesland-Redaktion hat sich für uns mal genauer diese Radtouren angeschaut. Simon, die erste Frage, die mich natürlich brennend interessiert, auch als Fahrradfan, welche Strecke ist denn dein so ganz persönliches Highlight?
1: Ja, also ganz oben auf meiner persönlichen Liste steht der Alpe-Adria-Radweg zwischen Österreich und Italien. Auf 415 Kilometern überquert man da die Alpen von Salzburg bis an die italienische Adria-Küste und meistens braucht man dafür so um die 7 Tage, was trotz der hohen Berge überraschend leicht ist. Denn ein großer Teil verläuft auf einer stillgelegten Eisenbahntrasse und hat deshalb keine große Steigung. Und da geht's dann entlang historischer Brücken und Bergtunnel quer durch die Alpen und als Belohnung lockt ja auch noch ein Körper ins Mittelmeer. Dazu gibt's noch viele fahrradfreundliche Pensionen und Hotels entlang der Strecke, was das Reisen sehr leicht macht.
0: Das hört sich ja schon mal gar nicht schlecht an, aber Simon, wenn ich jetzt trotzdem sage, Berge sind jetzt nicht so wirklich meins, was könnte ich denn da am besten machen?
1: Also wer lieber das Meer mag, dem empfehle ich die Velo Baltica an der polnischen Ostsee. Dieser Radweg startet auf Usedom und führt über 540 Kilometer durch Wälder, Wiesen und Dünen, immer an der Ostsee entlang. Wenn man sagt, 540 Kilometer ist mir ein Tick zu wenig, dann kann man auch auf der deutschen Seite starten, sogar in Flensburg. Da heißt der Weg Ostseeküstenradweg und der schließt direkt an den polnischen Ostseeradweg an. Sonst ist auch die Wasserlinienroute in den Niederlanden eine gute Wahl, denn die führt entlang der berühmten Grachten, also auch einem ganz schönen Gewässer.
0: Na, jetzt hatten wir alles. Wir hatten Wasser, wir hatten Berge. Simon, was ist damit jetzt mit denen von uns, die eher so auf Kultur stehen? Hast du da auch noch so einen ganz speziellen Tipp?
1: Also ganz ohne Wasser und traumhafte Natur geht's leider trotzdem nicht. Aber der Loire-Radweg in Frankreich passt perfekt für alle, die Kultur, Kunst und ein gutes Glas Wein mögen. Da radelt man 380 Kilometer durch das Loire-Tal, das seit 2000 UNESCO-Weltkulturerbe ist. Unterwegs reiht sich ein Schloss ans andere. Dazu gibt es noch einen Haufen mittelalterlicher Städte und noch ganz viele Weinberge. Wer es stattdessen etwas schlichter mag, dem empfehle ich die Schlösserroute in Dänemark. Auf der Insel Fünen radelt man da entlang von Herrenhäusern, kleinen Dörfern und Hügeln. Immer ganz in der Nähe vom Meer.
0: Sagt Simon Müller aus der Radio Ostfriesland-Redaktion. Spannende Radtouren.

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Das ist Musik von den Gibson Brothers und Kuba. Und auch wenn ich diese Musik höre, dann denke ich immer an... Es tut gut. Bei uns an der Nordsee, am Strand, am Meer, an den Seen. Wer jetzt kann, hole sich einfach eine richtig schöne, nette, ja, Abkühlung. Das geht alles, das funktioniert ganz einwandfrei. Und einfach mal vielleicht ein Stündchen eher frei machen. Hm? Ja, und wer von uns an Muscheln denkt, ja, der denkt so wie ich an den Strand. Ne? An eine schöne Abkühlung oder auch an ein leckeres Fischbrötchen. Ich habe noch nicht Mittag gegessen. So ein Fischbrötchen hätte ich jetzt auch gerne, so mit Bismarck-Hering, so mit schön mit Zwiebelchen, so ein schönes, süßes, weiches Brötchen. Das ist gemein, ich weiß nicht. Komm, nicht vom Essen reden, von einer anderen Geschichte. Es geht tatsächlich um Muscheln. Und an der Nordseeküste bei uns sorgt eine ganz bestimmte Muschel gerade für echte Probleme. Sie ist kaum größer als ein Finger, richtet dafür aber enorme Schäden an. Das ist die sogenannte Schiffsbohrmuschel. Darüber sprechen wir unter anderem auf der anderen Seite der Stunde nach den Nachrichten hier bei Radio Ostfriesland um 16 Uhr. Ich bin Tommy Bollmann. Ich bleibe auf jeden Fall bis 18 Uhr. Mal miteinander.

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0: Die Zeit 16 Uhr.
1: Ich bin.
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1: Ich bin Dirk Zeitler. Die Spritpreise schwanken regional deutlich, das ist auch dem Bundeskartellamt nicht entgangen. Die Wettbewerbshüter haben im Ring um die Preisdaten der Raffinerien nun einen Zwischenerfolg erzielt. Die Behörde hat gegen alle Betreiber Verfahren eröffnet, um zu prüfen, ob die verlangten Preise gerechtfertigt sind.
3: Wie kommt es, dass die Spritpreise so stark gestiegen sind? Liegt es nur am Iran-Krieg oder nutzen die Konzerne den Moment, um die eigenen Kassen zu füllen? Wie viel zahlen sie genau für das Rohöl, die Verarbeitung und den Transport? Und wie groß ist letztlich ihre Gewinnspanne? Das will das Kartellamt wissen. Einige Antworten sind bereits eingetroffen, aber zwei Unternehmen zogen sogar vor Gericht, um die Auskunft zu stoppen. Laut Kartellamt ohne Erfolg. Die Behörde kann die Preise allerdings nicht direkt senken. Sie kann nur eingreifen, wenn ein marktmächtiges Unternehmen seine Stellung nachweislich ausgenutzt und Preise missbräuchlich überhöht hat. Ursula Winkler, Nachrichtenredaktion.
1: Unionsfraktionschef Frei hält es für richtig, dass das Bundesfamilienministerium Vorkehrungen für die mögliche Einführung eines neuen Zivildienstes trifft. Die Bundesregierung bereite sich auf Eventualitäten vor, sagte er im Frühstart von RTL NTV. Für den Fall, dass es zu einer Wiedereinführung einer Wehrpflicht käme, müsse es auch einen entsprechenden Ersatzdienst geben. In den USA und einigen europäischen Ländern kämpfen die Feuerwehren weiter gegen heftige Waldbrände. In Griechenland sind die Brandherde westlich von Athen inzwischen weitgehend unter Kontrolle.
4: Die Erleichterung ist groß, auch wenn die Gefahr längst noch nicht gebannt ist. Quasi über Nacht hat die Feuerwehr diese riesige Fläche unter Kontrolle gebracht, die zuvor Dörfer und Ortschaften gefährdete. Warum das so plötzlich möglich war? Weil endlich der starke Wind aufgehört hat, der am Wochenende die Flammen so rasend schnell ausgebreitet hat und sogar den Einsatz von Löschflugzeugen und Hubschraubern verhinderte. Jetzt geht es darum, die Glutnester, die es immer noch gibt, mit Wasser zu durchtränken. Dann ist diese Katastrophe hoffentlich endlich vorbei. Aus Athen, Alexia Angelopoulou.
1: Bahnreisen bleibt für Fahrgäste im Juli eine Geduldsprobe. Lediglich etwas mehr als die Hälfte der Fernzüge war in dem Monat ohne größere Verspätungen unterwegs, teilte die Bahn mit. Neben den Hitzetagen im Juni und Juli plagen den bundeseigenen Konzern und seine Fahrgäste weiterhin Probleme mit der Infrastruktur, beispielsweise Signalstörungen.
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0: Ja, ganz viel Sonne am heutigen Dienstag mit Maxiwerten bis zu 32, 33 Grad im Inland. Auf den Inseln, da messen wir so um die 27 Grad. Aktuell messen wir bei uns in Wittmund am Fliegermuseum 31 Grad in Hinte, am Loppersumer Meer 32 Grad in Großefehn, an der Backbander Mühle 32 Grad. Und morgen Sonne und Wolken im Wechsel, dann bei Maxiwerten um die 26 Grad.
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0: Die Autobahn- und Bundesstraßen bei uns in Ostfriesland sind staufrei. Sie kommen hier gut durch und gefühlt wird in ganz Ostfriesland an jeder Ecke geblitzt. Der Blitzermarathon, der wird uns noch den ganzen August begleiten. Und wenn Sie wissen, wo kontrolliert wird, wenn Sie wissen, wo geblitzt wird, dann können Sie mich jederzeit hier bei Radio Ostfriesland in den Studios in Aurich erreichen. Unter der Blitzer-Hotline, das ist die 04921 586 111. Ich wünsche Ihnen allen unterwegs eine gute und vor allen Dingen wünsche ich Ihnen auch bei diesen Temperaturen eine sichere Fahrt mit Radio Ostfriesland.
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0: Ja, was passiert, wenn man unterwegs ist? Bei diesen Temperaturen gibt es ja auch immer mal wieder sommerliche Gewitter, die mehr oder weniger stark ausfallen können. Und wenn es dann mal richtig kracht und wenn es Starkregen gibt, dann heißt es für uns Autofahrer eine echte Herausforderung. Darüber sprechen wir auch unter anderem in dieser Stunde. Ich bin Tommy Bollmann. Bis 18 Uhr begleite ich Sie gerne quer durch den Nachmittag in Richtung wohlverdientem Feierabend.
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0: Und natürlich mit den größten Oldies aller Zeiten, die es zu bieten gibt. Hier mit Terry Jacks.

0: Das sind die Oldies unserer Jugend, unserer Kindheit. Hier beispielsweise mit Eamon Corner, If Paradise is Half as Nice. Hier ist Radio aus Friesland. Mittlerweile haben wir 4:10. Moin miteinander.
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2: Was ist das dann?
3: Heute Schuracker.
4: Schuracker ist ein Flurname in Büren. Das Flurstück liegt südlich der heutigen Landesstraße 24 in Richtung Großsander. Der Flurname Schuracker leitet sich von Schuren oder Scharen ab und ist bezeichnend für das Plaggenstechen. Vermutlich wurden diese Äcker in früheren Jahren zum Plaggenstechen genutzt oder lagen in unmittelbarer Nähe der dafür genutzten Heidfelder. Schon 1796 wurde der Name Schuracker genannt, als Johansen aus Großsander sich an der Ecke Landesstraße Schurackersweg einen Acker zum Hausbau kaufte.
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Musik von der Fiction Factory und Feels Like Heaven am Dienstagnachmittag. Hier ist Radio Ostfriesland, der Nachmittag, und wir gehen um 18 Minuten nach 4 so richtig in Richtung Feierabend. So muss das sein. Moin miteinander. Und wer von uns an Muscheln denkt, der hat wahrscheinlich so wie ich eher den Strand so im Kopf. Sie kennen es ja, ich brauche diese Abkühlung. Unbedingt, es ist so warm. Überall da draußen. Ne? Also, und ja, da nicht nur Strand, auch ein leckeres Fischbrötchen. Jetzt komme ich hier schon wieder mit den Fischbrötchen um die Ecke. Ne? An der Nordseeküste sorgt aber eine ganz bestimmte Muschel bei uns gerade für echte Probleme. Sie ist kaum größer als ein Finger und richtet dafür aber enorme Schäden an. Von Wangerooge bis Emden frisst sich die sogenannte Schiffsbohrmuschel unbemerkt durch Holz in Inselhäfen, Schleusen und Hafenanlagen. Und das Tückische: der Befall bleibt oft lange unsichtbar, weil die Muschel das Holz von innen aushöhlt. Erst wenn die Schäden deutlicher werden, ist eine Reparatur häufig aufwendig und ganz schön teuer. In Bremerhaven beispielsweise mussten deshalb zuletzt sogar Teile des neuen Hafens gesperrt werden. Fachleute vermuten, dass diese Bohrmuschel sich durch wärmeres Wasser und bessere Wasserqualität immer stärker ausbreitet. Und jetzt wird intensiv daran geforscht, wie sich unsere Küsten und Häfen künftig besser vor dieser Bohrmuschel schützen lassen. Bleiben Sie immer auf dem Laufenden mit Radio Ostfriesland, Hayward Business und natürlich den besten Oldies aller Zeiten. Beispielsweise jetzt auch Musik aus dem hohen Norden von AHA. The Living Daylights. Hier ist Radio Ostfriesland mit nur einem Satz. 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

Also ist Musik von Chili, Johnny Loves Jenny, hier ist Radio Friesland. Am Dienstagnachmittag um 4:05. Gleich gibt es die Nachrichten vorne mit meinem Kollegen Vollrad Jansen. Und in gut 10 Minuten schauen wir mal der Polizei hier in Ostfriesland über die Schulter. Die wichtigsten Daten zusammengefasst und die wichtigsten Fakten auch mit meinem Kollegen Vollrad Jansen. Ich bin Tommy Bollmann, ich wünsche einen schönen Start in Richtung Feierabend. 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

0: Ich würde sagen, da kommt doch Sommerstimmung auf Barry Manilow und Copacabana. Die Zeit 16.30 Uhr, 16:30, 16:30. Moin miteinander.
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2: Mit Volrad Janssen. Guten Tag. Sorge um Küstenfischerei. Gemeinden fordern Planungssicherheit. 6 Gemeinden an der niedersächsischen Nordseeküste haben von Bund und Land einen verbindlichen Zukunftsplan für die Küstenfischerei gefordert. Viele Betriebe stünden vor erheblichen wirtschaftlichen, technischen und rechtlichen Herausforderungen, heißt es in dem Schreiben der Bürgermeister von Jemgum, Krummhörn, Dornum, Neuhanningersiel, Budjadingen und Wurster Nordseeküste. Sie fordern unter anderem verlässlich nutzbare Fanggebiete und Klarheit über die künftige Entwicklung der Fischerei sowie Sicherheit bei Investitionen. Für Verunsicherung haben zuletzt neue EU-Vorschriften gesorgt, wonach künftig 10% des niedersächsischen Küstenmeeres als fischereifreie Schutzgebiete ausgewiesen werden sollen. Weitere Meldungen aus Ostfriesland im Überblick. Jugendliche ausgeraubt. In Flachsmeer ist ein 14-Jähriger von einem Unbekannten ausgeraubt worden. Wie die Polizei erst heute mitteilt, hat der Täter den Jugendlichen am Sonntag gegen 21 Uhr in der Straße zu den Plätzen zunächst leicht verletzt und zur Herausgabe persönlicher Gegenstände aufgefordert. Anschließend nahm er eine Tasche des 14-Jährigen und flüchtete. Der Täter wird als junger Erwachsener oder Jugendlicher mit braunen Haaren, schwarzer Hose und Cap beschrieben. Auffallend war sein schlurfender Gang. Hinweise nimmt die Polizei entgegen. Unterstand abgebrannt. Die Feuerwehr Pewsum ist zu einem Einsatz in die Königsberger Straße ausgerückt. Dort war auf einem Grundstück ein Unterstand aus Holz in Brand geraten. Nachdem Anwohner bereits mit einem Gartenschlauch erste Löschversuche unternommen hatten, brachten die Einsatzkräfte das Feuer schnell unter Kontrolle. Verletzt wurde niemand. Wie es zu dem Brand kam, wird noch ermittelt. 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
0: Ja, was gibt's da noch zu sagen? Reichlich Sonne, blauer Himmel und Maxiwerte bis zu 32 Grad. Heute Nachmittag auf dem Festland, auf den Inseln sind es ja immer ein paar Grad weniger. Da messen wir so um die 27 Grad. In Hesel am Kloster Barthe, da haben wir die 32 Grad erreicht. Auf Jüst am Kurplatz messen wir 27 Grad. In Mormerland an der Mühle Nermoor, da messen wir 31 Grad. Morgen Sonne und Wolken im Wechsel, bei Maxiwerten dann um die 26 Grad.
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0: Gerade noch mal kurz überprüft, die Autobahn und Bundesstraßen bei uns in Ostfriesland sind staufrei. Sie kommen gut durch. Gefühlt wird in ganz Ostfriesland an jeder Ecke kontrolliert und geblitzt. Der Blitzermarathon läuft und er wird uns noch den ganzen August hin begleiten. Und wenn Sie wissen, wo kontrolliert wird, Sie können mich auf jeden Fall hier bei Radio Ostfriesland in den Studios von Aurich erreichen unter der Blitzer-Hotline. Das ist die 04921 586 und dann die 111. Ich wünsche Ihnen allen unterwegs eine gute und vor allen Dingen eine sichere Fahrt mit Radio Ostfriesland. Und wenn Sie im Auto unterwegs sind, auch hier das Trinken nicht vergessen. Es ist wirklich heiß da draußen. Und im Auto sind es ja immer noch mal ein paar Grad mehr. Es sei denn, Sie haben eine schöne Klimaanlage. Hat ja auch was Wertiges, ne?

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1: Caroline Siel. Ein Küchenbrand in einer Doppelhaushälfte im Muschelpad hat Schaden von mindestens 100.000 Euro verursacht. Die Feuerwehr konnte die Flammen löschen. Verletzt wurde niemand. Warum es gebrannt hat, ist noch unklar. Marx. In ein Wohnhaus im Marxer Rosenweg wurde eingebrochen. Die Täter durchsuchten die Räume und ließen nach ersten Erkenntnissen Schmuck mitgehen. Die Polizei ermittelt. Marienhafe. Unbekannte haben vor einem Jugendcafé im Speckweg ein abgeschlossenes E-Bike geklaut. Wer Angaben zu der Tat und zum Verbleib des Fahrers machen kann, wird gebeten, sich bei der Polizei zu melden. Emden. Von einer Baustelle im Klappweg wurden mehrere hundert Liter Diesel gestohlen. Die Polizei ermittelt und sucht Zeugen.
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Das ist Musik von Rick Astley. Never gonna give you up. Hier ist Radio aus Friesland. Das ist der Dienstagnachmittag um 5:12. Die Temperaturen sind immer noch so heiß. Draußen messen wir immer noch 32 Grad. Auf den Inseln 27 Grad. Und da könnte ja unter Umständen der ein oder andere auf die Idee kommen, mit dem Fahrrad sich auf den Weg zu machen, irgendwo schön vielleicht Richtung Nordsee oder Richtung Ilermeer. Meer. Da haben wir ja noch viel mehr. Da haben wir noch hier in Timmel, das Timmeler Meer und so weiter. Darüber sprechen wir gleich.

0: die Zeit.
1: 17 Uhr.
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3: Ich bin Dirk Zettler. Die EU-Staaten wollen nach ihrem Streit über die Migrationskrise in Ceuta künftig geschlossener auftreten. Außerdem wollen sie durch Frühwarnsysteme besser vorbereitet sein. Das teilten die Mitgliedsländer nach einer Videokonferenz der Innenminister mit. In der vergangenen Woche hatten Zehntausende Menschen von Marokko aus Ceuta erreicht. Die meisten sind inzwischen nach Marokko zurückgekehrt.
4: Die Innenminister bemühten sich um Einigkeit und Schadensbegrenzung. Nach dem Streit um Spaniens Migrationspolitik und den Ansturm auf Ceuta würdigten die Minister jetzt die raschen und wirksamen Maßnahmen der spanischen Behörden. Künftig wolle man die Kommunikation stärken und man wolle böswilligen externen Akteuren und deren Falschmeldungen besser entgegentreten. Aus Brüssel, Dieter Ebeling.
3: Die Spritpreise schwanken regional deutlich, das ist auch dem Bundeskartellamt nicht entgangen. Die Wettbewerbshüter haben im Ring um die Preisdaten der Raffinerien nun einen Zwischenerfolg erzielt. Die Behörde hat gegen alle Betreiber Verfahren eröffnet, um zu prüfen, ob die verlangten Preise gerechtfertigt sind.
5: Wie kommt es, dass die Spritpreise so stark gestiegen sind? Liegt es nur am Iran-Krieg oder nutzen die Konzerne den Moment, um die eigenen Kassen zu füllen? Wie viel zahlen sie genau für das Rohöl, die Verarbeitung und den Transport? Und wie groß ist letztlich ihre Gewinnspanne? Das will das Kartellamt wissen. Einige Antworten sind bereits eingetroffen, aber zwei Unternehmen zogen sogar vor Gericht, um die Auskunft zu stoppen. Laut Kartellamt ohne Erfolg. Die Behörde kann die Preise allerdings nicht direkt senken. Sie kann nur eingreifen, wenn ein marktmächtiges Unternehmen seine Stellung nachweislich ausgenutzt und Preise missbräuchlich überhöht hat. Ursula Winkler, Nachrichtenredaktion.
3: Bei den großen Bränden in Griechenland zeichnet sich leichte Entspannung ab. Die griechische Feuerwehr hat die Brandherde westlich von Athen weitgehend unter Kontrolle gebracht. Entwarnung gibt es jedoch weiterhin nicht. Besonders kritisch sind laut Feuerwehr die heißen Mittagsstunden. Bahnreisen blieben für Fahrgäste im Juli eine Geduldsprobe. Lediglich etwas mehr als die Hälfte der Fernzüge war in dem Monat ohne größere Verzögerungen unterwegs, teilte die Bahn mit. Neben den Hitzetagen im Juni und Juli plagen den bundeseigenen Konzern und seine Fahrgäste weiterhin Probleme mit der Infrastruktur, beispielsweise Signalstörungen.
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6: Viel Sonne nach wie vor, bei Maxi-Werten um die 32, 33 Grad heute Nachmittag. Auf den Inseln ein bisschen kühler, da messen wir 27 Grad. Aktuell messen wir in West-Oberledingen an der Friesenbrücke 31 Grad, in Jemgum am Ziegeleimuseum 32 Grad und in Wehna am historischen Hafen 31 Grad. Morgen Sonne und Wolken im Wechsel, bei Maxi-Werten dann um die 26 Grad.
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6: Auf den Autobahnen und Bundesstraßen bei uns in Ostfriesland gibt es keine Staus. Hier kommen Sie gut durch. Und ja, im Moment wird ja in ganz Ostfriesland zumindest gefühlt an jeder Ecke geblitzt. Der Blitzermarathon, der beschäftigt uns noch den ganzen August. Und wenn Sie wissen, wo kontrolliert wird, wenn Sie wissen, wo geblitzt wird, eine kurze Info hier zu Radio Ostfriesland nach Aurich. Ich sitze hier in den Studios und Sie erreichen mich unter der Telefonnummer 049 21 586 und dann die 111. Allen unterwegs wünsche ich eine gute und vor allen Dingen eine sichere Fahrt mit Radio Ostfriesland.
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6: Kein Auto, kein Zug, nur die Pedale. Ja, es gibt Menschen, die machen so richtig schön Fahrradferien. Habe ich die Tage noch gesehen, oben in Gretzil bin ich dann reingefahren und dann sah ich dann zwei dick verpackt rechts und links mit Satteltaschen und sie haben Urlaub gemacht mit dem Fahrrad quer durch Ostfriesland. Ich habe sie dann kurz gesprochen und sie sagten, ne, wir wollten hier mal zu Hause Urlaub machen, unsere Heimat nochmal ganz anders, aus einer ganz, ganz anderen Perspektive sehen. Finde ich toll und für diejenigen, die auch dazu Lust haben, für die haben wir jetzt was ganz Besonderes hier in dieser Stunde. Ich bin Tommy Bollmann und ich begleite Sie noch bis 18 Uhr quer durch den Dienstagnachmittag in Richtung Feierabend.
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0: Die größten Oldies aller Zeiten mit Musik von Diana Ross und Shane Reaction. Hier ist Radio aus Friesland. Der Nachmittag am Dienstag um 5:11. Ja, habe ja schon kurz angedeutet. Kein Auto, nein, kein Zug, nur die Pedale und die offene Straße. All das gehört uns, wenn wir mit dem Rad unterwegs sind. Und gerade Radtouren über mehrere Tage, die haben ja ihren ganz besonderen Reiz. Vor allem dann, wenn man dabei neue Orte entdecken kann. Elbe- oder Donauradweg mit dem Fahrrad von Bozen nach Venedig oder entlang der Ostsee bis nach Polen. Ich war mal mit dem Rad unterwegs auf dem Jakobsweg in Nordspanien. Das war auch eine ganz schöne Erfahrung. Naja, also wie gesagt, auch bei unseren Nachbarländern gibt es spannende Fahrradtouren. Simon Müller aus der Radio Ostfriesland-Redaktion hat sich für uns mal genauer diese Radtouren und Wege angeschaut. Allerdings, Simon, bevor wir jetzt hier genauer mal da reingehen, welche Strecke ist denn dein ganz persönliches Highlight? Hast du da auch eine Strecke, wo du sagst, hey, da stehe ich drauf?
1: Ja, also ganz oben auf meiner persönlichen Liste steht der Alpe-Adria-Radweg zwischen Österreich und Italien. Auf 415 Kilometern überquert man da die Alpen von Salzburg bis an die italienische Adria-Küste und meistens braucht man dafür so um die 7 Tage, was trotz der hohen Berge überraschend leicht ist. Denn ein großer Teil verläuft auf einer stillgelegten Eisenbahntrasse und hat deshalb keine große Steigung. Und da geht's dann entlang historischer Brücken und Bergtunnel quer durch die Alpen und als Belohnung lockt ihr auch noch ein Körper ins Mittelmeer. Dazu gibt's noch viele fahrradfreundliche Pensionen und Hotels entlang der Strecke, was das Reisen sehr leicht macht.
0: Ja, Simon, wenn ich jetzt aber trotzdem sage, Berge sind nun wirklich nicht meins, das möchte ich nicht, was könnte ich denn da am besten machen?
1: Also wer lieber das Meer mag, dem empfehle ich die Velo Baltica an der polnischen Ostsee. Dieser Radweg startet auf Usedom und führt über 540 Kilometer durch Wälder, Wiesen und Dünen, immer an der Ostsee entlang. Wenn man sagt, 540 Kilometer ist mir ein Tick zu wenig, dann kann man auch auf der deutschen Seite starten, sogar in Flensburg. Da heißt der Weg Ostseeküstenradweg und der schließt direkt an den polnischen Ostseeradweg an. Sonst ist auch die Wasserlinienroute in den Niederlanden eine gute Wahl, denn die führt entlang der berühmten Grachten, also auch einem ganz schönen Gewässer.
0: Also jetzt hatten wir Wasser, wir hatten die Berge. Was ist denn jetzt mit denjenigen unter uns, die dann eher so auf Kultur stehen? Hast du da auch noch einen Tipp?
1: Also ganz ohne Wasser und traumhafte Natur geht's leider trotzdem nicht. Aber der Loire-Radweg in Frankreich passt perfekt für alle, die Kultur, Kunst und ein gutes Glas Wein mögen. Da radelt man 380 Kilometer durch das Loire-Tal, das seit 2000 UNESCO-Weltkulturerbe ist. Unterwegs reiht sich ein Schloss ans andere. Dazu gibt es noch einen Haufen mittelalterlicher Städte und noch ganz viele Weinberge. Wer es stattdessen etwas schlichter mag, dem empfehle ich die Schlösserroute in Dänemark. Auf der Insel Fünen radelt man da entlang von Herrenhäusern, kleinen Dörfern und Hügeln. Immer ganz in der Nähe vom Meer.
0: Sagt Simon Müller aus der Radio Ostfriesland Redaktion. Spannende Radtouren gibt es auch bei unseren europäischen Nachbarn. Und wer sich allerdings nicht erst mit dem Bike an seinem Auto auf den Weg machen möchte, der wird auch bei uns in Ostfriesland tolle Radtouren finden. Spannende Radtouren, die gibt es beispielsweise kostenfrei im Netz zu finden unter ostfriesland.travel. Und wer sich noch heute Nachmittag mit seinem Fahrrad unterwegs auf den Weg machen möchte, dann wünschen wir natürlich viel Spaß bei der Tour, aber nicht vergessen, bei diesen Temperaturen ausreichend trinken. Regelmäßige Pausen sind wichtig und immer mal eine Pause anlegen in einem schattigen Platz. Den gibt's ja hier dann auch nochmal bei dem einen oder anderen Weg zu finden. 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

0: Das ist pure Sommermusik. Casey and the Sunshine Band, That's the Way. I Like It. Hier ist Radio Ostfriesland, der Nachmittag mit Tommy Bollmann um 5:08. Ja, und die Sommerzeit, sie ist da. Unwiederbringlich. Wir haben Temperaturen um die 33 Grad hier auf dem Festland, 27 Grad auf den Inseln und es wird fleißig gelüftet. Das soll man auch tun, am besten abends oder morgens in der Früh. Und manchmal steht das Fenster auch mal den ganzen Tag offen. Gut, kann man mal machen, aber das kann ungebetene Gäste zur Folge haben. Fruchtfliegen oder Ameisen, die nisten sich ja gerne in unseren Küchen ein. Aber wie wird man diese Insekten wieder los? Elisa Schuh aus der Radio Friesland Redaktion, wie kann ich denen vorbeugen? Wie kann ich vorbeugen, dass Insekten und Ameisen sich es bei mir zu Hause in der Küche bequem machen?
1: Alle Orte, an denen Lebensmittel oder auch Reste davon gelagert werden, sind eine Einladung für Insekten. Schmutziges Geschirr sollte also schnellstmöglich abgewaschen und der Müll regelmäßig nach draußen gebracht werden. Wer eine Speisekammer hat, sollte alles möglichst in luftdichten Behältern aufbewahren. Wenn Tiere im Haus wohnen, sollten auch die Näpfe regelmäßig gereinigt werden. Gerade in der Küche können Fliegengitter verhindern, dass die kleinen Insekten ins Haus kommen.
0: Nun habe ich dann plötzlich Ameisen im Haus. Ich habe alles getan, dass das nicht passiert, aber die Ameisen sind da. Was hilft da wirklich?
1: Wenn ich eine richtige Ameisenstraße im Haus finde, können ätherische Öle mit Lavendel- oder Minzgeruch helfen, um den Geruchssinn der Ameisen zu stören. Sobald eine Ameise nämlich eine Futterquelle entdeckt, hinterlässt sie Duftstoffe, um anderen Ameisen den Weg zu zeigen. Diese Spur kann ich mit den Ölen und häufigem Putzen stören. Dann hilft Staubsaugen bei Ameisenbefall. Wichtig ist aber direkt danach, den Beutel zu entleeren, damit die Tiere nicht wieder herauskrabbeln können.
0: Ganz, ganz nervig finde ich ja Fruchtfliegen, die sich dann plötzlich in der Küche breit machen. Das sind ja nicht nur 2, 3, das sind ja direkt 30, 40. Eine richtige Epidemie. Was kann ich denn hier tun, damit ich diese kleinen Viecher wieder loswerde?
1: Zu Hause kann man sich eine Falle ganz einfach selber bauen. Dazu etwas Apfelessig, Wein oder Fruchtsaft mit Wasser und einem Tropfen Spülmittel vermischen. Der süße Duft lockt die Tiere an. Durch das Spülmittel können die Fliegen sich nicht an der Oberfläche halten und versinken. Es geht aber auch etwas tierfreundlicher. Dazu einen Esslöffel Essig und 2 Esslöffel Saft in einem Glas mischen. Darüber kommt dann eine Plastikfolie mit kleinen Löchern. So ertrinken die Fliegen nicht und sind im Glas gefangen, bis man sie draußen aussetzt.
0: Nun, Fruchtfliegen oder Ameisen, sie nisten sich gerne bei uns in unseren Küchen ein, besonders an den heißen Tagen im Sommer, die wir jetzt gerade haben hier in Ostfriesland. Und wie wir sie loswerden, die Informationen hatte meine Kollegin Elisa Schuh aus der Radio Ostfriesland Redaktion. Sie sind immer auf dem Laufenden mit Radio Ostfriesland. Hey, was Besonderes. 5:05 und das ist Musik von Survivor und The Eye of the Tiger. Moin miteinander.

0: Die Zeit 17:30 Uhr, halb sechs, moin miteinander.
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2: Mit Volrad Janssen, guten Tag. Sorge um Küstenfischerei. Gemeinden fordern Planungssicherheit. Sechs Gemeinden an der niedersächsischen Nordseeküste haben von Bund und Land einen verbindlichen Zukunftsplan für die Küstenfischerei gefordert. Viele Betriebe stünden vor erheblichen wirtschaftlichen, technischen und rechtlichen Herausforderungen, heißt es in dem Schreiben der Bürgermeister von Jemgum, Krummhörn, Dornum, Neuhanningersiel, Budjadingen und Wurster Nordseeküste. Sie fordern unter anderem verlässlich nutzbare Fanggebiete und Klarheit über die künftige Entwicklung der Fischerei sowie Sicherheit bei Investitionen. Für Verunsicherung haben zuletzt neue EU-Vorschriften gesorgt, wonach künftig 10% des niedersächsischen Küstenmeeres als fischereifreie Schutzgebiete ausgewiesen werden sollen. Weitere Meldungen aus Ostfriesland im Überblick. Jugendliche ausgeraubt. In Flachsmeer ist ein 14-Jähriger von einem Unbekannten ausgeraubt worden. Wie die Polizei erst heute mitteilt, hat der Täter den Jugendlichen am Sonntag gegen 21 Uhr in der Straße zu den Plätzen zunächst leicht verletzt und zur Herausgabe persönlicher Gegenstände aufgefordert. Anschließend nahm er eine Tasche des 14-Jährigen und flüchtete. Der Täter wird als junger Erwachsener oder Jugendlicher mit braunen Haaren, schwarzer Hose und Cap beschrieben. Auffallend war sein schlurfender Gang. Hinweise nimmt die Polizei entgegen. Unterstand abgebrannt. Die Feuerwehr Pewsum ist zu einem Einsatz in die Königsberger Straße ausgerückt. Dort war auf einem Grundstück ein Unterstand aus Holz in Brand geraten. Nachdem Anwohner bereits mit einem Gartenschlauch erste Löschversuche unternommen hatten, brachten die Einsatzkräfte das Feuer schnell unter Kontrolle. Verletzt wurde niemand. Wie es zu dem Brand kam, wird noch ermittelt. 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
0: Nach wie vor reichlich Sonne über Ostfriesland mit Maxiwerten um die 32 Grad. Hier im Inland auf den Inseln, da messen wir so ungefähr um die 27 Grad. Aktuell messen wir auf der Krummhörn am Kampener Leuchtturm immerhin schon noch 30 Grad. Auf Baltrum an der Inselkirche, da messen wir im Moment 26 Grad. Morgen Sonne und Wolken im Wechsel bei Maxiwerten um die 26 Grad.
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0: Läuft ruhig und gelassen. Auf den Autobahnen und Bundesstraßen gibt es keine Staus. Und gefühlt wird in ganz Ostfriesland an jeder Ecke geblitzt. Der Blitzermarathon, er wird uns noch den ganzen August begleiten. Fahren Sie vorsichtig und gelassen nach Hause. Und wenn Sie wissen, wo eine Blitze steht, dann können Sie mich gerne darüber informieren. Ich bin bei Radio Ostfriesland in den Studios in Aurich. Und Sie erreichen mich unter der 04921 586 111. Ich wünsche Ihnen unterwegs allen eine gute und eine sichere Fahrt mit Radio. Radio Ostfriesland, gerade bei diesen Temperaturen heißt es, auch wenn es manchmal schwerfällt, im Auto Ruhe bewahren, immer was zu trinken dabei haben und entspannt nach Hause kommen. Hier beispielsweise mit Musik von Phil Collins, Dance into the Light.

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Was für eine Frage von Huey Lewis and the News. Glaubst du an die Liebe? Do you believe in love? Hier ist Radio Ostfriesland. Der Nachmittag um 16 Minuten vor.

an einer sicheren Stelle anhalten, wenn die Sicht zu schlecht wird. Auch überflutete Straßen sind tabu. Oft ist das Wasser tiefer, als wir das auf den ersten Blick eigentlich sehen. Und wenn Hagel runterkommt, dann können wir nur eins machen. Ruhe bewahren, nicht hektisch bremsen und nur dort anhalten, wo wir niemanden behindern. So kommen wir dann auch bei Sommerunwettern möglichst sicher ans Ziel. Aber im Moment ist davon keine Rede, zumindest hier in Ostfriesland. Und ich hoffe auch, das bleibt so. Fahren wir vorsichtig und kommen wir gut an, und das Ganze im Radio mit Radio Ostfriesland. Hey, was

Das ist der Dienstagnachmittag hier bei Radio Ostfriesland. Ich bin Tommy Bollmann, das war's für den heutigen Dienstag von mir. Und ich wünsche Ihnen an dieser Stelle einen charmanten Dienstagabend. Bleiben Sie gesund, passen Sie auf sich auf und achten wir alle darauf, dass wir genug trinken bei diesen Temperaturen, die noch bis spät in den Abend so anhalten werden.

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1: Ich bin Dirk Zeitler. Die EU-Staaten wollen nach ihrem Streit über die Migrationskrise in Ceuta künftig geschlossener auftreten. Außerdem wollen sie durch Frühwarnsysteme besser vorbereitet sein. Das halten die Mitgliedsländer nach einer Videokonferenz der Innenminister mit. In der vergangenen Woche hatten zehntausende Menschen von Marokko aus Ceuta erreicht. Die meisten sind inzwischen nach Marokko zurückgekehrt. Seit Aussetzung der Wehrpflicht 2011 gibt es faktisch auch keinen Zivildienst mehr. Nun trifft das Familienministerium Vorkehrungen für den Fall, dass sich die Lage ändert. Es bestätigte der Bild, dass zuletzt große Verbände und Organisationen befragt wurden, welche Kapazitäten sie für Wehrdienstverweigerer hätten.
2: Essen verteilen im Pflegeheim, Klinikpatienten vom Krankenbett zu ihren Untersuchungen bringen oder kleine Hausmeistertätigkeiten in der Schule. Wer früher den Wehrdienst aus Gewissensgründen verweigert hat, musste stattdessen Zivildienst machen. Sollte die Bundeswehr nicht genug freiwillige Rekruten finden, könnte es wieder eine Wehrpflicht geben. Und dann braucht es auch einen entsprechenden Ersatzdienst für die Verweigerer. Die Basis dafür will das Ministerium schon mal schaffen und nach dem Sommer die Pläne offiziell vorstellen. Ursula Winkler, Nachrichtenredaktion.
1: Entspannung in Griechenland, Sorgen in den USA und den Niederlanden. Die Waldbrände westlich von Athen sind größtenteils gelöscht, auch wenn jederzeit neue Flammen befürchtet werden. In einem Naturgebiet im Osten der Niederlande wüten jedoch die Feuer unkontrolliert weiter.
3: Rund 100 Hektar, das ist etwa ein Quadratkilometer, sind bisher verbrannt. Jetzt hat sich der Wind gelegt und das ist günstig, sagen die Behörden. Die Lage in dem Naturgebiet, gleich bei der Grenze zu Nordrhein-Westfalen, ist stabil. Hunderte Feuerwehrleute sind im Einsatz, Tag und Nacht, und auch Löschhubschrauber der Armee. Zum Glück wurde bisher niemand verletzt und es sind auch keine Ortschaften in Gefahr. Aus Amsterdam, Bettina Fisser.
1: Sinkender Bierabsatz und hohe Kosten setzen den Brauereien in Deutschland zu. Im vergangenen Jahr ging die Zahl der produzierenden Betriebe um 53 auf 1415 zurück, teilte das Statistische Bundesamt mit. Zwar steigt die Nachfrage nach alkoholfreiem Bier, das kann aber die Mengenverluste beim herkömmlichen Bier nicht ausgleichen.
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1: Zum Wetter, die aktuelle Vorhersage des Deutschen Wetterdienstes. Heute Abend zunächst vom Schwarzwald ausgehende Gewitter, später auch im Nordwesten und Teilen der Mitte aufkommende Gewitter. Anfangs örtlich Unwettergefahr durch heftigen Starkregen. In der Nacht zunächst weiter teils kräftige Schauer und Gewitter, Tiefstwerte 22 bis 16 Grad. Morgen dann vor allem in der Osthälfte teils kräftige Schauer und Gewitter, weiterhin mit Unwetterpotenzial. Die Temperaturen liegen morgen bei 25 bis 35 Grad.
0: Das waren die Nachrichten. 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
5: Na, aber sowas von verantwortlich, und das war, bin und bleibe ich auch. Moin zusammen und herzlich willkommen zu einer weiteren Runde chaotisches Kaffeekränzchen nur hier bei Radio Ostfriesland. 4 Wochen sind schon wieder rum, Leute, ich sag's euch, das geht so fix. Aber ich freue mich, dass wir den Vorabend wieder miteinander verbringen können. Kuriose Geschichten habe ich natürlich auch wieder am Start. Und die beste Musik aus Ostfrieslands größtem Senderarchiv brauche ich ja nicht erwähnen, oder?

Also wenn ich sowas unterwegs sehen würde, ich glaube, ich würde zum Augenarzt gehen, denn also ich habe das Bild im Internet gesehen und das Video auf einer namenhaften Seite gesehen. Ihr würdet es nicht glauben, aber ich veräpple euch nicht, das ist wirklich passiert. In New Mexico hat jetzt jemand einen Bären entdeckt. Soweit so gut. Aber nicht wie ihr jetzt denkt, in einem Wald oder am Rande eines Waldes. Nein, ganz woanders. Und zwar ganz oben auf einem Strommast. Shannon Mullen war mit ihrer Familie unterwegs, als ihr dieser ungewöhnliche Anblick auffiel. Sie drehten sogar nochmal mit dem Auto um, um sicher zu gehen, was sie da gerade gesehen haben. Zuerst dachten sie, der Bär wäre vielleicht schon tot. Doch als sie näher kamen, merkten sie, der Bär war überhaupt gar nicht tot. Der war nur sichtlich erschöpft und saß da oben fest. Auf dem Video, und das könnt ihr mir glauben, das Video habe ich selber gesehen, sieht man den Braunbären auf dem Querbalken sitzen. Naja, weniger sitzen, mehr liegen. Keuchen und verzweifelt versuchend, sein Gleichgewicht zu halten. Für alle diejenigen, die ein Happy End jetzt erwarten, die muss ich jetzt leider enttäuschen. Leider ging die Geschichte für den Braunbären nicht gut aus. Er bekam nämlich einen tödlichen Stromschlag und starb, bevor die Wildtierexperten vor Ort waren. Diesen ungewöhnlichen Vorfall wird die Familie Mullen wohl so schnell nicht vergessen.

Ja, ich geb's ja zu, der Jingle war neu. Ich musste ihn einfach ausprobieren. Und wie ich finde, der passt ziemlich gut mit UB40 zusammen. Naja, wie auch immer. Jetzt mal ein ganz anderes Ding. Also, ich habe dieses Jahr schon Urlaub gemacht. Ich habe dieses Jahr vielleicht nochmal Urlaub. Nein, ich habe nochmal Urlaub. Den werde ich allerdings zu Hause verbringen. Aber wenn ich diese Maschine so sehe, dann möchte ich weder dieses Jahr noch nächstes Jahr in Urlaub fliegen. Nun gut, ich fliege ja meistens von Bremen aus, aber diese Maschine ist in Stuttgart gelandet. Und man muss dazu sagen, die Maschine ist aus Kairo gekommen und durch eine sogenannte Superzelle geflogen. Aber eins kann ich euch sagen, Leute. Normalerweise sieht ein Flugzeug so nicht aus, ganz egal wo es landet, ob Bremen, Stuttgart, Nüttermoor, ganz egal. Ihr müsst euch das Foto angucken, Leute. Das Flugzeug, die Flugzeugnase ist sowas von eingedrückt. Also entweder hat der Pilot einen Lernführerschein und hat versucht, irgendwo rechts ranzufahren und da war dann. Ging leider nicht. Oder, ich weiß nicht, was so eine sogenannte Superzelle ist, aber wenn was da dann wohl passiert, da möchte ich nicht dabei sein. Weder Flughafengesellschaft noch Airline konnten irgendwas dazu sagen. Der Flieger, übrigens ein Airbus A320, ist dann später wieder zurückgeflogen nach Marsalam. Ja, da wollen wir mal hoffen, dass der auch heile angekommen ist. Und die A320 schleunigst in eine Werkstatt. Leute, ihr müsstet das Foto echt sehen. Das ist der helle Wahnsinn. Also die Nase. Wow, das ist schon mehr als eingedrückt. Obwohl mein Vater würde sagen, naja, mit ein bisschen Spachtelmasse, Farbe und Spray, jede Menge Spray, kriegst du wieder hin.

Die beiden netten Künstler waren doch passend zu der vorigen Geschichte, oder? Lenny will wegfliegen und Enya will davonsegeln. Kleiner Tipp für Lenny, flieg nicht mit diesem A320, der in Stuttgart gelandet ist. Der ist, glaube ich, hinüber. Völlig verbeult, das Ding. Lass das lieber. Und da wir gerade von verbeult reden. Verbeult war letztens abends um 2 Uhr auf der A3 ein LKW und ein PKW. Und das so verbeult, ich sag nur ein Hurra auf die Feuerwehr. Die Jungs und Mädels sind echt kreativ und echt schnell. Denn die mussten wirklich auf der A3 einen improvisierten Pool aufbauen. Wie gesagt, um 2 Uhr, ich habe gerade noch mal nachgeguckt, das stimmt, ist eine 25-jährige PKW-Fahrerin mit ihrem Beifahrer auf einen LKW aufgefahren. Der PKW soll sich sogar überschlagen haben. Glücklicherweise ist keiner von beiden verletzt worden. Allerdings wurde der Anhänger vom LKW so stark beschädigt, dass sich die Ladung vom Anhänger auf der Fahrbahn verteilt hat. Und diese Ladung bestand aus 20 lebenden Fischen. Und die natürlich auf der Straße nicht gut. Also musste die Feuerwehr alle 20 Fische einsammeln und in den improvisierten Pool setzen, damit die nicht verenden. Die A3, könnt ihr euch sicherlich denken, war natürlich komplett gesperrt. Tja, und nicht nur das, die beiden Fahrzeuge sind so stark beschädigt, sowohl PKW als auch LKW, dass die als Totalschaden gelten. Aber sie ist positiv. Ich denke mal, die Feuerwehr ist so gut vorbereitet, dass sie dir ein Handy leihen können.

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1: Zu diesem Zeitpunkt des Fluges beginnen die Astronauten normalerweise damit, den Schub der Triebkraftwerke auf Höchstleistung zu bringen.
2: Was Füße noch tun können, das finde ich das Allerschönste. Ihr werdet sehen. Also das Allerschönste, was Füße tun können, ist tanzen.

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Oh, da fällt mir ein zum Thema Ausbruch in deutsche Musik. Ich könnte ja mal richtig ausholen und mal einer netten Arbeitskollegin von mir, Tanja, liebe Grüße gehen raus, mal ein paar Lieder zeigen, die ich von meiner Kindheit her, von meinem Papa und so noch mitgekriegt habe. Ja, ich bin vorbelastet. Auch ich kenne so eine Musik. Bei der nächsten Sendung mache ich das vielleicht. Ich lasse mich ja überreden. Ich bin korrupt. Ich lasse mich bestechen. Liebe Arbeitskollegen, gebt mir Angebote. Ich suche mir das Beste raus. Und das Beste ist jetzt auch fast aus. Das reimt sich sogar. Ich suche mir das Beste raus und das Beste ist jetzt leider aus, weil die Stunde ist bald rum. Deshalb drehe ich an dem Plattenteller rum und ich bin fürs Reimen einfach nicht geeignet. Egal, ich höre einfach auf und sag für diese Stunde, ich gebe auf. Nee, ich lasse es jetzt wirklich lieber. Ich sag Tschüssi, Pussi und Bleiwei. Bleibt uns gewogen. Für die erste Stunde ist erstmal Schluss mit dem Chaos-Café bei Radio Ostfriesland. Und ich wünschte mir, ich hätte auch so ein Auto. Wie Prinz.

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1: Ich bin Dirk Zeitler. Wie geht es weiter im Konflikt zwischen dem Iran und den USA? Nach der jüngsten Drohung von US-Präsident Trump gibt es zumindest diplomatische Vermittlungsbemühungen. Und US-Finanzminister Bessent hat sogar eine mögliche Einigung mit dem Iran zur Öffnung der Straße von Hormuz für heute oder morgen in Aussicht gestellt.
2: Schiffe, die frei und ungestört durch die Straße von Hormuz fahren. Glaubt man den Worten von US-Finanzminister Bessent, könnte es das schon bald wieder geben. Auch der Vermittler Katar gibt sich optimistisch, dass es bald eine Einigung geben könnte. Doch selbst wenn sich die USA und der Iran wirklich einigen, bleibt die Frage, wie nachhaltig ist das? Seit dem Kriegsbeginn Ende Februar hat noch keine Verabredung langfristig gehalten. Aus Washington, Franziska Spieker.
1: Die EU-Staaten wollen nach ihrem Streit über die Migrationskrise in Ceuta künftig geschlossener auftreten. Außerdem wollen sie durch Frühwarnsysteme besser vorbereitet sein. Das teilten die Mitgliedsländer nach einer Videokonferenz der Innenminister mit. In der vergangenen Woche hatten Zehntausende Menschen von Marokko aus Ceuta erreicht. Die meisten sind inzwischen nach Marokko zurückgekehrt. In den USA und einigen europäischen Ländern kämpfen die Feuerwehren weiter gegen heftige Waldbrände. In Griechenland sind die Brandherde westlich von Athen weitgehend unter Kontrolle. Entwarnung gibt es dort jedoch weiterhin nicht.
3: Die Erleichterung ist groß, auch wenn die Gefahr längst noch nicht gebannt ist. Quasi über Nacht hat die Feuerwehr diese riesige Fläche unter Kontrolle gebracht, die zuvor Dörfer und Ortschaften gefährdete. Warum das so plötzlich möglich war? Weil endlich der starke Wind aufgehört hat, der am Wochenende die Flammen so rasend schnell ausgebreitet hat und sogar den Einsatz von Löschflugzeugen und Hubschraubern verhinderte. Jetzt geht es darum, die Glutnester, die es immer noch gibt, mit Wasser zu durchtränken. Dann ist diese Katastrophe hoffentlich endlich vorbei. Aus Athen, Alexia Angelopoulou.
1: Bahnreisen blieben für Fahrgäste im Juli eine Geduldsprobe. Mit 52,6% war lediglich etwas mehr als die Hälfte der Fernzüge ohne größere Verzögerungen unterwegs, teilte die Bahn mit. Neben den Hitzetagen im Juni und Juli plagten den bundeseigenen Konzern und seine Fahrgäste weiterhin Probleme mit der Infrastruktur. Einige Instandhaltungsarbeiten mussten wegen der großen Hitze teilweise verschoben werden.
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1: Zum Wetter, die aktuelle Vorhersage des Deutschen Wetterdienstes. Heute Abend zunächst vom Schwarzwald ausgehende Gewitter, später auch im Nordwesten und Teilen der Mitte aufkommende Gewitter. Anfangs örtlich Unwettergefahr durch heftigen Starkregen. In der Nacht zunächst weiter teils kräftige Schauer und Gewitter, Tiefstwerte 22 bis 16 Grad. Morgen dann vor allem in der Osthälfte teils kräftige Schauer und Gewitter, weiterhin mit Unwetterpotenzial. Die Temperaturen liegen morgen bei 25 bis 35 Grad.
0: Das waren die Nachrichten.
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6: Aber selbstverständlich bin ich für diese Stunde verantwortlich, gar keine Frage. Und wir haben in dieser Stunde auch wieder die beste Musik und natürlich wieder kuriose Geschichten. Aber dazu kommen wir später. Erstmal gibt's richtig gute Mucke zum Warmwerden für die zweite Stunde. Die kuriosen Geschichten, die kommen ganz von selbst. Moin aus Friesland!

Moin zusammen. Ja, die zweite Stunde ist schon voll im Gange. Aber eine Frage habe ich. Wer war von euch das letzte Mal beim Meckes essen? Also ich kann euch sagen, da ist echt schwer was los. Aber leider muss ich zugeben, es war nicht bei unserem Meckes, sondern in Österreich. Eine hochschwangere Frau aus Niederösterreich bekam so starke Wehen, dass sie natürlich ins Krankenhaus musste. Das Dumme war nur, ihr Partner, der war gerade erst auf Nachtschicht. Also musste der erstmal Freunde organisieren, die seine Partnerin ins Krankenhaus bringen. Gesagt, getan. Blöd nur, ein Baby hat halt seinen eigenen Zeitplan. Also war schnell klar, das schaffen wir nicht mehr ins Krankenhaus. Also runter von der Autobahn, rauf auf einem Meckes-Parkplatz und genau da hat sie ihr Baby bekommen. Und das Schöne an dieser Geschichte ist, natürlich sind Mama und Baby wohlauf und der werdende Vater hat es noch rechtzeitig geschafft und durfte die Nabelschnur durchtrennen. Und Meckes freut sich natürlich auch, denn das soll tatsächlich das erste McDonald's-Baby des Landes sein.

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Wir gehen jetzt runter vom Dancefloor, aber bleiben noch in Österreich. Denn da scheinen echt kurioseste Dinge abzugehen. Die eine wird Mutter, und ich hoffe mal, es wird eine gute Mutter. Ich drück die Daumen. Und die andere, 51-jährige Frau, ist bereits Mutter, und zwar von 2 Kindern. Aber ich will mal so sagen, es ist alles andere als das, was man eine gute Mutter nennen würde. Ja, und guckt mich nicht so böse an. Ich sag auch immer, Mama ist die Beste. Und ich bin mir sicher, wenn meine Mutter mich jetzt sehen würde, würde sie sagen, naja, aber du bist auch nicht so ein lieber Junge, immer. Aber immer öfter. Aber hey, jetzt mal ehrlich, eine zweifache Mutter, die mit ihren beiden Kindern auf Verbrechertour geht und in Wohnungen und Ferienhäusern einbricht, dort sogar teilweise übers Wochenende bleibt. Also ich muss schon sagen, das ist eine dreiste Nummer. Und das Krasseste ist, die Beute haben sie auf dem Flohmarkt verscherbelt. Also Leute, in Österreich auf dem Flohmarkt würde ich aufpassen. Aber warte, pass auf, das wird noch besser. Letztes Jahr ist das Trio von der Polizei kontrolliert worden und da erklärte die Frau noch, dass die Kinder nur in das Haus gegangen seien, weil eines der Kinder dringend auf die Toilette musste. Und ganz getreu dem Motto, so wie wir es alle kennen, Verbrechen lohnt sich nicht. Fast ein Jahr später packten die Kinder dann bei den Ermittlern aus. Es gab eine Hausdurchsuchung und da wurde dann unter anderem Cannabis und Kokain gefunden. Und natürlich Diebesgut. Ja, manchmal kommt halt der Abschuss aus einer Richtung, mit der man überhaupt nicht rechnet.

Da haben The Corrs wirklich recht. Das macht einen wirklich sprachlos mit dieser Mutter. Oh meine Güte, da bleibt selbst mir die Spucke weg. Jetzt aber mal wieder was Lustiges. Auf der A6 war ein, sagen wir mal, nicht ganz straßenzugelassenes Fahrzeug unterwegs. Und zwar ein Einkaufswagen auf der A6 nahe Kaiserslautern. Auf dem Standstreifen war ein Mann mit vollbeladenem Einkaufswagen unterwegs. Den hat die Polizei natürlich angehalten und ihn gefragt, was er da dann wohl machen würde. Erschreckend einfache Antwort: Das ist für mich halt der kürzeste Weg. Naja, eine kurze verkehrserzieherische Maßnahme vollzogen, ihn dann sicher von dem Standstreifen runtergeleitet. Naja, alles gut gegangen, eine Anzeige gibt's natürlich trotzdem. Naja, so ein Teil ist halt praktisch, aber so komfortabel wie ein Einkaufswagen auch ist, er hat nun mal leider keine Straßenzulassung.

Oh, und entschuldigt Leute, wenn meine Stimme gerade so ein bisschen blöd klingt. Aber kennt ihr das? Ich habe hier eine Tasse Kaffee vor mir stehen und nehme gerade so einen richtig schönen Schluck daraus. Entschuldigung. Wow. Und verschluck mich so dermaßen an dem Schluck Kaffee. Das hat gesessen. Aber Leute, Entschuldigung. Nochmal. Was hatten wir heute nicht alles in dieser geilen Sendung? 6 kuriose Geschichten. Eine war besser als die andere, fand ich jedenfalls. Also ich muss mir bei den einen oder anderen Sachen echt das Lachen verkneifen. Für diejenigen, die es verpasst haben, ich fasse mal kurz zusammen. Wir hatten zum Beispiel einen Bären auf einem Strommast. Leider hat dieser Bär es nicht überlebt. Er hat einen elektrischen Schlag bekommen. Eine völlig verbeulte A320 landet in Stuttgart, die Nase vollkommen eingedrückt. Ein improvisierter Pool auf einer Autobahn, weil die Fracht lebende Fische waren, 20 Stück an der Zahl. Eine Frau, die ein Baby bei McDonald's zur Welt bringt. Und es soll das allererste McDonald's-Baby des Landes sein. Dann hatten wir eine, sagen wir mal, nicht so nette Mama, die mit ihren beiden Kindern auf Beutezug gegangen ist, auf Raubzug gegangen ist. Und ein Einkaufswagen auf der A6. Ja, kann man ja mal machen. Mit dem Einkaufswagen voll beladen auf den Standstreifen marschieren. Warum nicht? Habe ich auch noch nicht gemacht. Also ihr hört, wer solche Geschichten feiert, der hat echt was verpasst. Und ich wende mich jetzt meinen verpassten Kaffee zu. Ich versuch's nochmal, ohne mich zu verschlucken. Und gönn euch nochmal 2 geile Songs. Titel. Tracks. Nennt es, wie ihr wollt. Ich nenne sie zum Beispiel die beste Farbe, seit es Musik gibt. Pink mit Get the Party Started. Und Bon Jovi.

Life. Kann auch dein Leben bleiben, Bon Jovi. Jeder hat so seins und ich hab meins voller kuriose Geschichten. Ich muss mal ein Best-of machen, glaube ich. Aber zum Abschluss setze ich nochmal oben einen drauf und erzähle eine hübsche, kuriose Geschichte. Stell dir vor, du kommst von der Arbeit und möchtest auf dem Balkon chillen. Einfach mal so ein bisschen mit einem Bier und so. Und natürlich mit Radio aus Frieslands Chaos-Café im Hintergrund. Und dann sitzt du da und dann guckt dich ein total erschöpfter, gestresster Wellensittich an. Und genau das ist einem Mann in Kanada passiert. Der kleine grüne Piepmatz wirkte total erschöpft und gestresst. Weil auf dem Balkon ein Vogelfutterspender hing, blieb der Piepmatz erstmal dort. Zwischendurch flog der Piepmatz ab und zu mal wieder weg. Aber nach ca. 45 Minuten kam er dann wieder. Und natürlich ist so ein Vogelfutterspender irgendwann auch mal ratzeputze alle. Daraufhin setzte sich der Mann hin mit Vogelfutter in seiner Hand und jede Menge Geduld. Das dauerte nämlich ein paar Stunden, bis der kleine grüne Piepmatz Vertrauen hatte, bis er dann schließlich auf der Hand von dem Mann landete und so konnte er ihn dann in den Käfig bringen. Die Frage war jetzt nur, wem gehört dieser Vogel? Die Freundin von dem Mann wurde dann eher zufällig auf die Besitzer aufmerksam. Das natürlich wieder dank Internet. Der kleine Ausreißer hieß Chad und wurde von seiner Familie schmerzlich vermisst. Die beiden netten Finder brachten den kleinen grünen Piepmatz nach Hause. Ja, da kann man mal wirklich sagen, Chad hat sich genau den richtigen Balkon für seinen ungeplanten Zwischenstopp ausgesucht. Oh, oh, oh, da fällt mir noch was ein. Das haut mir jetzt wieder die Playliste um, aber naja, macht nix. Aber die Idee kommt ganz gut und passt auch hier zum Radio. Und es zeigt, wie chaotisch das Chaos-Café bei Radio aus Friesland sein kann.

Jawohl, komischer Vogel, Trashman, The Trashman, Surfing Bird. Wir kommen jetzt langsam zum Ende vom Chaos Café. Zweite Runde. Und wenn es am schönsten ist, soll man bekanntlich aufhören. Also bleibt mir nur noch zu sagen Tschüssi, Pussi und Bye Bye. Bleibt uns gewogen und stay tuned. 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Ich wünsche euch noch einen schönen Abend. Ich bin Olli, der verrückte, durchgeknallte Barista. War, bin und bleibe auch für diese Sendung verantwortlich. Moin aus Friesland!

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1: Ich bin Dirk Zeitler. Bei der Aufklärung des tödlichen Anschlags am Rande des Berliner CSD sehen Innenpolitiker im Bundestag noch viele offene Fragen. Die Sondersitzung des Innenausschusses habe deutlich gemacht, dass wesentliche Fragen weiterhin unbeantwortet seien, erklärte der Grünen-Abgeordnete Emmerich. Die Abgeordneten hatten fast 3,5 Stunden nicht öffentlich getagt, wegen der laufenden Sommerpause in digitaler Sitzung. Wie geht es weiter im Konflikt zwischen dem Iran und den USA? Nach der jüngsten Drohung von US-Präsident Trump gibt es zumindest diplomatische Vermittlungsbemühungen. Und US-Finanzminister Bessent hat sogar eine mögliche Einigung mit dem Iran zur Öffnung der Straße von Hormuz für heute oder morgen in Aussicht gestellt.
2: Schiffe, die frei und ungestört durch die Straße von Hormuz fahren. Glaubt man den Worten von US-Finanzminister Bessent, könnte es das schon bald wieder geben. Auch der Vermittler Katar gibt sich optimistisch, dass es bald eine Einigung geben könnte. Doch selbst wenn sich die USA und der Iran wirklich einigen, bleibt die Frage, wie nachhaltig ist das? Seit dem Kriegsbeginn Ende Februar hat noch keine Verabredung langfristig gehalten. Auch nach dem Rahmenabkommen vom Juni flammte der Krieg wieder auf. Aus Washington, Franziska Spieker.
1: Der Großbrand im Naturgebiet im Osten der Niederlande sorgt auch auf der angrenzenden deutschen Seite für Brandgeruch und Unruhe. Im gesamten Gebiet des Kreises Kleve in NRW komme es zu einem unangenehmen Brandgeruch, sagt ein Sprecher der Feuerwehr im Kreis Kleve.
3: Rund 100 Hektar, das ist etwa 1 Quadratkilometer, sind bisher verbrannt. Jetzt hat sich der Wind gelegt und das ist günstig, sagen die Behörden. Die Lage in dem Naturgebiet, gleich bei der Grenze zu Nordrhein-Westfalen, ist stabil. Hunderte Feuerwehrleute sind im Einsatz, Tag und Nacht, und auch Löschhubschrauber der Armee. Zum Glück wurde bisher niemand verletzt und es sind auch keine Ortschaften in Gefahr. Aus Amsterdam, Bettina Fisser.
1: Bahnreisen blieben für Fahrgäste im Juli eine Geduldsprobe. Mit 52,6% war lediglich etwas mehr als die Hälfte der Fernzüge ohne größere Verzögerungen unterwegs, teilte die Bahn mit. Laut Bahn gibt es immer mehr Anlagenstörungen. Außerdem bremste die Hitze den Fernverkehr aus.
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1: Zum Wetter, die aktuelle Vorhersage des Deutschen Wetterdienstes. Heute Abend zunächst vom Schwarzwald ausgehende Gewitter, später auch im Nordwesten und Teilen der Mitte aufkommende Gewitter. Anfangs örtlich Unwettergefahr durch heftigen Starkregen. In der Nacht zunächst weiter teils kräftige Schauer und Gewitter, Tiefstwerte 22 bis 16 Grad. Morgen dann vor allem in der Osthälfte teils kräftige Schauer und Gewitter, weiterhin mit Unwetterpotenzial. Die Temperaturen liegen morgen bei 25 bis 35 Grad.
0: Das waren die Nachrichten.

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1: Ich bin Dirk Zeitler. Die EU-Staaten wollen nach ihrem Streit über die Migrationskrise in Ceuta künftig geschlossener auftreten. Außerdem wollen sie durch Frühwarnsysteme besser vorbereitet sein. Das teilten die Mitgliedsländer nach einer Videokonferenz der Innenminister mit.
2: Die Innenminister bemühten sich um Einigkeit und Schadensbegrenzung. Nach dem Streit um Spaniens Migrationspolitik und den Ansturm auf Ceuta würdigten die Minister jetzt die raschen und wirksamen Maßnahmen der spanischen Behörden. Künftig wolle man die Kommunikation stärken und man wolle böswilligen externen Akteuren und deren Falschmeldungen besser entgegentreten. Deshalb wolle man auch soziale Netzwerke besser beobachten, denn dort war ja behauptet worden, die Grenze nach Spanien sei offen. Aus Brüssel, Dieter Ebeling.
1: Bei der Aufklärung des tödlichen Anschlags am Rande des Berliner CSD sehen Innenpolitiker im Bundestag noch viele offene Fragen. Die Sondersitzung des Innenausschusses hat deutlich gemacht, dass wesentliche Fragen weiterhin unbeantwortet sind, erklärte der Grünen-Abgeordnete Emmerich. Die Abgeordneten hatten fast 3,5 Stunden nicht öffentlich getagt, wegen der laufenden Sommerpause in digitaler Sitzung. In den USA und einigen europäischen Ländern kämpfen die Feuerwehren weiter gegen heftige Waldbrände. In Griechenland sind die Brandherde westlich von Athen weitgehend unter Kontrolle. Entwarnung gibt es dort jedoch weiterhin nicht.
3: Die Erleichterung ist groß, auch wenn die Gefahr längst noch nicht gebannt ist. Quasi über Nacht hat die Feuerwehr diese riesige Fläche unter Kontrolle gebracht, die zuvor Dörfer und Ortschaften gefährdete. Warum das so plötzlich möglich war? Weil endlich der starke Wind aufgehört hat, der am Wochenende die Flammen so rasend schnell ausgebreitet hat und sogar den Einsatz von Löschflugzeugen und Hubschraubern verhinderte. Jetzt geht es darum, die Glutnester, die es immer noch gibt, mit Wasser zu durchtränken. Dann ist diese Katastrophe hoffentlich endlich vorbei. Aus Athen, Alexia Angelopoulou.
1: Sinkender Bierabsatz und zu hohe Kosten setzen den Brauereien in Deutschland zu. Im vergangenen Jahr ging die Zahl der produzierenden Betriebe um 53 auf 1415 zurück. Das teilte das Statistische Bundesamt mit. Zwar steigt die Nachfrage nach alkoholfreiem Bier, das kann aber die Mengenverluste beim herkömmlichen Bier nicht ausgleichen.
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1: Zum Wetter, die aktuelle Vorhersage des Deutschen Wetterdienstes. Nachts zunächst vor allem in der Südhälfte, später vom Westen in den Norden ausgreifend weitere teils kräftige Schauer und Gewitter, lokal mit Unwetterpotenzial. Tiefstwerte 23 bis 16 Grad, vielerorts tropisch. Morgen ist es zunächst wechselnd bewölkt, von der Mitte in den Südosten auch länger sonnig. Im Tagesverlauf von den zentralen Mittelgebirgen bis in den Nordosten Schauer und teils kräftige Gewitter, gegen Abend auch in der Südosthälfte. Höchstwerte 30 bis 38 Grad, im Nordwesten 25 bis 30 Grad, an der See etwas kühler.
0: Das waren die Nachrichten.

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1: Ich bin Tanja Wagner. Bei der Aufklärung des tödlichen Anschlags am Rande des Berliner CSDs sehen Innenpolitiker im Bundestag noch viele offene Fragen. Das wurde nach einer Sondersitzung des Innenausschusses deutlich.
2: Fast 3,5 Stunden dauerte die Videoschalte. Innenminister Dobrindt war dabei, auch die Chefs von Verfassungsschutz, BKA und Bundespolizei. Viele neue Erkenntnisse gab es aber wohl nicht. Wesentliche Fragen blieben unbeantwortet, sagt der Grünen-Abgeordnete Emmerich. Etwa die, warum der als Gefährder eingestufte Täter nach einem Gerichtsurteil frei herumlief. Auch ist weiter unklar, ob es weitere Beteiligte gab. Bei dem Anschlag am 25. Juli war eine Frau getötet worden, 31 Menschen wurden verletzt. Der Täter wurde tags darauf von der Polizei erschossen. Thomas Brock, Berlin.
1: Die EU-Staaten wollen nach ihrem Streit über die Migrationskrise in Ceuta künftig geschlossener auftreten. Außerdem wollen sie durch Frühwarnsysteme besser vorbereitet sein. Das teilten die Mitgliedsländer nach einer Videokonferenz der Innenminister mit.
3: Madrids liberale Einwanderungspolitik dafür verantwortlich gemacht. In Ceuta halten sich laut lokalen Behörden noch hunderte unbegleitete Kinder und Jugendliche auf. Minderjährige Migranten dürfen laut UN-Konvention nur rückgeführt werden, wenn eine angemessene Betreuung im Herkunftsland garantiert ist. Julia Macher, Barcelona.
1: Die Bundesregierung trifft Vorkehrungen, im Fall einer Rückkehr zur Wehrpflicht auch den Zivildienst wieder zu aktivieren. Doch Sozialverbände reagierten skeptisch. So erklärte der Paritätische Gesamtverband auf Anfrage der Deutschen Presseagentur, man trete für eine Stärkung der Freiwilligendienste ein. Die mögliche Wiedereinführung eines neuen Zivildienstes im Zuge einer Bedarfswehrpflicht dürfe aber nicht zulasten der Freiwilligendienste gehen. Ähnlich äußerte sich der Sozialverband Deutschland. Nach den katastrophalen Waldbränden an der französischen Atlantikküste wirbt die Region um eine schnelle Rückkehr der Urlauber. Die Wasser- und Luftqualität sei wieder in Ordnung und Strände, Campingplätze und Quartiere seien wieder geöffnet, ebenso wie alle Flughäfen und Bahnhöfe der Region, hieß es von den Touristikern. Alle Aktivitäten seien wieder möglich.
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1: Zum Wetter, die aktuelle Vorhersage des Deutschen Wetterdienstes. Vor allem in der Südhälfte von Westen her in den Norden ausgreifen teils kräftige Schauer und Gewitter, lokal mit Unwetterpotenzial, Tiefstwerte 23 bis 16 Grad. Tagsüber zunächst wechselnd bewölkt, von der Mitte in den Südosten auch länger sonnig, im Tagesverlauf von den zentralen Mittelgebirgen bis in den Nordosten Schauer und teils auch kräftige Gewitter. Höchstwerte 30 bis 38, im Nordwesten bis 30 Grad.
0: Das waren die Nachrichten.

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1: Ich bin Tanja Wagner. Seit Aussetzung der Wehrpflicht 2011 gibt es faktisch auch keinen Zivildienst mehr. Nun trifft das Familienministerium Vorkehrungen für den Fall, dass sich die Lage ändert. Unionsfraktionschef Frei erklärte im NTV-Frühstart, dass er das für sinnvoll hält.
2: Dass sich das Bundesfamilienministerium mit allen Eventualitäten darauf vorbereitet und auf unterschiedliche Situationen und Szenarien vorbereitet, ist, glaube ich, sehr klug und richtig.
1: Sozialverbände reagierten skeptisch. Was die Debatte über einen verpflichtenden Wehrdienst angeht, gibt es laut Frei bisher keinen neuen Stand. Die EU-Staaten wollen nach ihrem Streit über die Migrationskrise in Ceuta künftig geschlossener auftreten. Außerdem wollen sie durch Frühwarnsysteme besser vorbereitet sein. Das teilten die Mitgliedsländer nach einer Videokonferenz der Innenminister mit. In der vergangenen Woche hatten nach Angaben der spanischen Regierung rund 72.000 Menschen von Marokko aus die spanische Exklave erreicht. Rund 70.000 der Migranten seien inzwischen nach Marokko zurückgekehrt. Wie geht es weiter im Konflikt zwischen dem Iran und den USA? US-Finanzminister Bessent hat eine mögliche Einigung mit dem Iran zur Öffnung der Straße von Hormuz in Kürze in Aussicht gestellt.
3: Schiffe, die frei und ungestört durch die Straße von Hormuz fahren. Glaubt man den Worten von US-Finanzminister Bessent, könnte es das schon bald wieder geben. Auch der Vermittler Katar gibt sich optimistisch, dass es bald eine Einigung geben könnte. Doch selbst wenn sich die USA und der Iran wirklich einigen, bleibt die Frage, wie nachhaltig ist das? Seit dem Kriegsbeginn Ende Februar hat noch keine Verabredung langfristig gehalten. Auch nach dem Rahmenabkommen vom Juni flammte der Krieg wieder auf. Franziska Spieker, Washington.
1: Bahnreisen blieben für Fahrgäste im Juli eine Geduldsprobe. Nur knapp mehr als die Hälfte der Fernzüge war ohne größere Verzögerungen unterwegs, teilte die Bahn mit. Grund sind die andauernden Probleme mit der Infrastruktur. Seit Monaten gibt es immer mehr Störungen an den Anlagen. Dazu kommen die vielen Baustellen.
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1: Zum Wetter, die aktuelle Vorhersage des Deutschen Wetterdienstes. Vor allem in der Südhälfte von Westen her in den Norden ausgreifen teils kräftige Schauer und Gewitter, lokal mit Unwetterpotenzial, Tiefstwerte 23 bis 16 Grad. Tagsüber zunächst wechselnd bewölkt, von der Mitte in den Südosten auch länger sonnig, im Tagesverlauf von den zentralen Mittelgebirgen bis in den Nordosten Schauer und teils auch kräftige Gewitter. Höchstwerte 30 bis 38, im Nordwesten bis 30 Grad.
0: Das waren die Nachrichten.

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1: Ich bin Tanja Wagner. Bei der Aufklärung des tödlichen Anschlags am Rande des Berliner CSDs sehen Innenpolitiker im Bundestag noch viele offene Fragen. Das wurde nach einer Sondersitzung des Innenausschusses deutlich.
2: Fast 3,5 Stunden dauerte die Videoschalte. Innenminister Dobrindt war dabei, auch die Chefs von Verfassungsschutz, BKA und Bundespolizei. Viele neue Erkenntnisse gab es aber wohl nicht. Wesentliche Fragen blieben unbeantwortet, sagt der Grünen-Abgeordnete Emmerich. Etwa die, warum der als Gefährder eingestufte Täter nach einem Gerichtsurteil frei herumlief. Auch ist weiter unklar, ob es weitere Beteiligte gab. Bei dem Anschlag am 25. Juli war eine Frau getötet worden, 31 Menschen wurden verletzt. Der Täter wurde tags darauf von der Polizei erschossen. Thomas Brock, Berlin.
1: Die EU-Staaten wollen nach ihrem Streit über die Migrationskrise in Ceuta künftig geschlossener auftreten. Außerdem wollen sie durch Frühwarnsysteme besser vorbereitet sein. Das teilten die Mitgliedsländer nach einer Videokonferenz der Innenminister mit.
3: Madrids liberale Einwanderungspolitik dafür verantwortlich gemacht. In Ceuta halten sich laut lokalen Behörden noch hunderte unbegleitete Kinder und Jugendliche auf. Minderjährige Migranten dürfen laut UN-Konvention nur rückgeführt werden, wenn eine angemessene Betreuung im Herkunftsland garantiert ist. Julia Macher, Barcelona.
1: Die Bundesregierung trifft Vorkehrungen, im Fall einer Rückkehr zur Wehrpflicht auch den Zivildienst wieder zu aktivieren. Doch Sozialverbände reagierten skeptisch. So erklärte der Paritätische Gesamtverband auf Anfrage der Deutschen Presseagentur, man trete für eine Stärkung der Freiwilligendienste ein. Die mögliche Wiedereinführung eines neuen Zivildienstes im Zuge einer Bedarfswehrpflicht dürfe aber nicht zulasten der Freiwilligendienste gehen. Ähnlich äußerte sich der Sozialverband Deutschland. Nach den katastrophalen Waldbränden an der französischen Atlantikküste wirbt die Region um eine schnelle Rückkehr der Urlauber. Die Wasser- und Luftqualität sei wieder in Ordnung und Strände, Campingplätze und Quartiere seien wieder geöffnet, ebenso wie alle Flughäfen und Bahnhöfe der Region, hieß es von den Touristikern. Alle Aktivitäten seien wieder möglich.
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1: Zum Wetter, die aktuelle Vorhersage des Deutschen Wetterdienstes. Vor allem in der Südhälfte von Westen her in den Norden ausgreifen teils kräftige Schauer und Gewitter, lokal mit Unwetterpotenzial, Tiefstwerte 23 bis 16 Grad. Tagsüber zunächst wechselnd bewölkt, von der Mitte in den Südosten auch länger sonnig, im Tagesverlauf von den zentralen Mittelgebirgen bis in den Nordosten Schauer und teils auch kräftige Gewitter. Höchstwerte 30 bis 38, im Nordwesten bis 30 Grad.
0: Das waren die Nachrichten.
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1: Ich bin Tanja Wagner. Seit Aussetzung der Wehrpflicht 2011 gibt es faktisch auch keinen Zivildienst mehr. Nun trifft das Familienministerium Vorkehrungen für den Fall, dass sich die Lage ändert. Unionsfraktionschef Frei erklärte im NTV-Frühstart, dass er das für sinnvoll hält.
2: Dass sich das Bundesfamilienministerium mit allen Eventualitäten darauf vorbereitet und auf unterschiedliche Situationen und Szenarien vorbereitet, ist, glaube ich, sehr klug und richtig.
1: Sozialverbände reagierten skeptisch. Was die Debatte über einen verpflichtenden Wehrdienst angeht, gibt es laut Frei bisher keinen neuen Stand. Die EU-Staaten wollen nach ihrem Streit über die Migrationskrise in Ceuta künftig geschlossener auftreten. Außerdem wollen sie durch Frühwarnsysteme besser vorbereitet sein. Das teilten die Mitgliedsländer nach einer Videokonferenz der Innenminister mit. In der vergangenen Woche hatten nach Angaben der spanischen Regierung rund 72.000 Menschen von Marokko aus die spanische Exklave erreicht. Rund 70.000 der Migranten seien inzwischen nach Marokko zurückgekehrt. Wie geht es weiter im Konflikt zwischen dem Iran und den USA? US-Finanzminister Bessent hat eine mögliche Einigung mit dem Iran zur Öffnung der Straße von Hormuz in Kürze in Aussicht gestellt.
3: Schiffe, die frei und ungestört durch die Straße von Hormuz fahren. Glaubt man den Worten von US-Finanzminister Bessent, könnte es das schon bald wieder geben. Auch der Vermittler Katar gibt sich optimistisch, dass es bald eine Einigung geben könnte. Doch selbst wenn sich die USA und der Iran wirklich einigen, bleibt die Frage, wie nachhaltig ist das? Seit dem Kriegsbeginn Ende Februar hat noch keine Verabredung langfristig gehalten. Auch nach dem Rahmenabkommen vom Juni flammte der Krieg wieder auf. Franziska Spieker, Washington.
1: Bahnreisen blieben für Fahrgäste im Juli eine Geduldsprobe. Nur knapp mehr als die Hälfte der Fernzüge war ohne größere Verzögerungen unterwegs, teilte die Bahn mit. Grund sind die andauernden Probleme mit der Infrastruktur. Seit Monaten gibt es immer mehr Störungen an den Anlagen. Dazu kommen die vielen Baustellen. Zahlreiche Instandhaltungsarbeiten mussten wegen der Hitze verschoben werden.
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1: Zum Wetter, die aktuelle Vorhersage des Deutschen Wetterdienstes. Vor allem in der Südhälfte von Westen her in den Norden ausgreifen teils kräftige Schauer und Gewitter, lokal mit Unwetterpotenzial, Tiefstwerte 23 bis 16 Grad. Tagsüber zunächst wechselnd bewölkt, von der Mitte in den Südosten auch länger sonnig, im Tagesverlauf von den zentralen Mittelgebirgen bis in den Nordosten Schauer und teils auch kräftige Gewitter. Höchstwerte 30 bis 38, im Nordwesten bis 30 Grad.
0: Das waren die Nachrichten.

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1: Ich bin Tanja Wagner. Der Widerstand der Ostministerpräsidenten gegen die geplante Abschaffung der Frührente mit 63 sorgt auf der Arbeitgeberseite für Entsetzen. Dass zentrale Elemente des Rentenpakets schon wieder in Frage gestellt werden, bevor sie überhaupt umgesetzt sind, macht mich fassungslos, sagte der Hauptgeschäftsführer der Bundesvereinigung der Deutschen Arbeitgeberverbände, Steffen Kampeter, der Bild-Zeitung. Wer an der Rente mit 63 festhalte, ignoriere den Fachkräftemangel, den demografischen Mangel und die wirtschaftliche Lage. Die EU-Staaten wollen nach ihrem Streit über die Migrationskrise in Ceuta künftig geschlossener auftreten und sich durch Frühwarnsysteme besser vorbereiten. Das teilten die Mitgliedsländer nach einer Videokonferenz der Innenminister mit. EU-Migrationskommissar Brunner sagte im ZDF, Europa habe die Bewährungsprobe vorerst definitiv bestanden.
2: Ja klar, diese Bilder sind natürlich nicht angenehm und darum bin ich froh, dass Spanien gemeinsam mit Marokko relativ rasch agiert hat, mit unserer Unterstützung auch der Europäischen Kommission vom ersten Tag an. Wir haben finanzielle Hilfe angeboten, wir haben operationelle Hilfe angeboten mit unseren Agenturen Frontex, Europol, aber unserer